Lieben, jetzt war es aus dem Jahre 1991 aus dem ZDF-Fernsehen. Ah, das kennt jeder. Mega cool, mega klasse. Und viele sagen, zum Glück ist er weg. Ich sage, schade, dass er weg ist, weil er ist ein mega geiler Sänger gewesen. Und ich mag ihn auch. Hier ist er für euch. Ich sag jetzt nichts an. Hört einfach rein.

0: Verduften? Ja, wieso denn verduften? Ach ja, ihr geht ja fort, das hätte ich ja beinahe ganz vergessen. Aber vorher mache ich euch noch einmal Blutwurst mit Sauerkraut, ja?
1: Darf ich mich jetzt schon dafür bedanken, ja? Okay, you guys, come on, come on.

0: mich.
1: Gut, wir haben den lieben Bernd aus Mönchengladbach. Ganz genau, wir haben den Bernd aus Mönchengladbach genug gefoltert. Aber jetzt sende ich mal aus meinem Jahrgang 1976 einen ganz tollen Song. Und jeder kennt den Produzenten. Und er hat für viele, viele Leute geile Musik gemacht. Also 1976 im Januar bin ich geboren. Und hier kommt die beste Musik. Hier ist Frank Farian mit Rocky. Viel Spaß.
2: Von Frank Farian, zum Beispiel seinen Hit Rocky.

So, 2.14 Minuten, ganz genau. Wir müssen ja ein bisschen schauen, was wir an Musik machen. Und zwischendurch läuft natürlich immer Musik für euch. Gar kein Problem. Hier ist Medusa, fand ich richtig super. 2024, Problem. Ganz genau. Und hier ist das Radio TV Mönchengladbach mit dem Günther. Ein ganz geiler Song. 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

2:20 Uhr, ihr Lieben da draußen. Und es ist noch immer aktuell 20 Grad. Mega draußen und klarer Himmel. Also 20 Grad und die Temperaturen für euch die nächsten Tage. Ja, der Sonntag, den sollte man genießen. Dann 31 Grad. Denn am Montag, da kommt die Hitze wieder. Aber nicht lange. Für ein paar Stunden 38 Grad. Am Dienstag, sehr warm, 33 Grad wieder. Und am Mittwoch 29 Grad. Also es passiert was im Wetter. Aber es ist richtig schwül, drückend warm. Es kommt nichts an Regen runter. Und wir brauchen dringend Wasser. Ja, es kommt aber nichts. Was soll man machen? Wir können es nicht ändern, ihr lieben Leute.

Schon mega der Song von Wolfgang Petri. Vielleicht werde ich irgendwann mal Opa, ich weiß es nicht. Ich bin jetzt 50 Jahre alt, aber ich denke nicht mehr, ne? Also, na, ich glaube es nicht mehr. Aber ich würde mich freuen, so einen kleinen Scheißer mal richtig schön ja, den Arsch zu treten. Das wäre toll, bei mir im Garten. Dann läuft der kleine Scheißer schön im Teich rein. Ich sag, da musst du schwimmen. Das wäre super. Also, ich warte drauf, aber ich denke nicht mehr. Ich bin 50. Das wird Holla die Waldfee werden. Ich bin einfach nicht mehr geschaffen dafür.

es ist so, dass meine Frau noch ein Kind von mir haben will und er soll Ulf heißen. Und ich finde, Ulf ist doof. Aber cool, wir machen das schon.

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1: So, ich sage jetzt schon mal tschüss, ihr Lieben. 2:49 Uhr. Wahnsinn, ich liebe euch.
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1: War schön mit euch. Und wir schauen mal ganz kurz auf die aktuellen Temperaturen. Wir haben immer noch 20 Grad. Wahnsinn, 20 Grad. Tropennacht in Nordrhein-Westfalen. Also ich sage untere Jahre. Ich sage tschüss, macht gut. Alles, alles Liebe. Ich bin weg. Bis zum nächsten Mal. Ciao, ciao. Dickes Bussi.

jetzt geht es weiter mit Gina T und In My Fantasy. Ich grüße euch auch alle neu zugeschalteten Hörer hier zu meiner Sendung. Am Mac ist natürlich eure Anne.

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0: Das ist jetzt mal mit Holt, wie in the dark.
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0: habe ich hier nochmal Thunder Promo mit Traum in meinem Traum.
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begrüße natürlich auch alle neu zugeschalteten Hörer hier zu meiner Sendung. Am Mic ist natürlich eure Anne.

Das ist das Scooter mit nur Raven. Und danach habe ich hier Tina Tier mit Silk Robert Evans hier.

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jetzt habe ich hier Annelies Hanrein mit Eckleve. Eine halbe Stunde bin ich noch für euch da, dann schließe ich meine Musikbox.

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0: Cowboy Gold von Gidea Park. Und das ist eine britische Pop- und Rockband um den Sänger, Multi-Instrumentalisten und Songautor Adrian Baker. Und mit ihrem Sound, der den Beach Boys nachempfunden wurde, gelang den Briten 1981 ja der Einstieg in die UK-Charts. Beach Boy Gold erreichte Platz 11 und bis heute ist die Band aktiv und spielt Tourneen. Hier ist Gotham Music, die Retro-Radio-Show. Wir spielen feine Musik, ihr wisst es, und bringen die Geschichten zu den Songs obendrauf. Und letzte Woche war ich auf einem Boss Hoss-Konzert. Tolles Line-Up, super Stimmung. Ich muss jetzt mal was von The Boss Hoss spielen, unbedingt.
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0: The Boss Hoss featuring Arnold Schwarzenegger, I'll be back.

der Basshaus. I'll be back. Aus dem jüngsten Album Back to the Boots. Und jetzt gibt's Musik von Jennifer Rush. Die Lady hört man leider viel zu wenig. Macht ja auch schon länger nichts mehr. Der Song heißt Destiny. Und ich sag gleich noch was dazu. 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So-

Johnny Rush ist als Heidi Stern in New York geboren und amerikanische Rock- und Popsängerin. In den 1980er Jahren war sie vor allem im deutschsprachigen Raum sehr erfolgreich. Tolle Stimme. Ich sagte es vorhin schon, leider nicht mehr viel von ihr gehört. Das letzte Album ist von 2010 und wir hörten von 1985, ja, Destiny, damals eine Nummer 4 in den Single Charts. Jetzt gibt's Musik von Walter Becker und Donald Fagen, kurz Steely Dan, 1972 gegründet. 1973 gab es diesen Song, Reeling in the Years. In Amerika immerhin Platz 11 der Charts. Die Band tourte bis 1974 und wurde dann bis 1993 zur Studioband. Hier ist Steely Dan, Reeling in the Years.

Poco war eine Country-Rock-Band, die 1968 in Los Angeles gegründet wurde. Aktive Jahre 1968 bis 2021. Und 1976 gab es diesen Song hier, Poco, Rose of Cimarron.

Was ein schöner Song. Poco. Das wird ein bisschen härter. Jim Capaldi, der Enkel italienischer Einwanderer, spielte als Schlagzeuger an der Seite von Steve Winwood in der Band Traffic, deren Mitbegründer er 1967 war. Er war als Sänger, Songwriter erfolgreich und veröffentlichte unter eigenem Namen zahlreiche Soloalben. Am 2. August wäre er 82 geworden, starb aber leider schon am 28. Januar 2005.

Jim Capaldi. She got long legs. Mhm. Joe Elliott ist britischer Musiker, Gründungsmitglied und Leadsänger der britischen Hardrock-Band Def Leppard und der wird jetzt 67 Jahre alt. Ja, die Band feierte zwischen 1983 und 92 ihre größten Erfolge. Ursprünglich Teil der New Wave of British Heavy Metal, wandelte sich der Musikstil der Band nach dem dritten Album zunehmend in Richtung kommerziellen Hardrock. Ihr erfolgreichstes Album ist das im Sommer 1987 erschienene vierte Studio-Werk Hysteria. Und daraus hören wir den Titelsong.

0: die Band Def Leppard. Musik, die man nicht jeden Tag hört, das ist gut so. Dafür stehen wir, guter Musik. Der Song Hysteria.
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0: Rheingold war eine Musikgruppe aus dem Umfeld der Neuen Deutschen Welle. Die Mitglieder waren Bodo Steiger, Gesang, Gitarre, Lothar Manteuffel, Text und Brigitte Kunz, Keyboard. Der Song Dreiklangsdimensionen gilt als erster Titel der Neuen Deutschen Welle, der die Top 20 der deutschen Charts erreichte. Dann spielen wir mal wieder. Dreiklangsdimensionen.

Publikum Rheingold. Es gibt Musik von zwei Fleetwood Mac, ja, Mitspielern, sag ich mal.

Tja, der Song Lay Down for Free, den wir gerade hörten, stammt von Lindsay Buckingham und Christine McVie, beide Fleetwood Mac, deshalb die Fleetwood Mac-Beziehung. Der Titel erschien 2017 auf ihrem gemeinsamen Album Lindsay Buckingham, Christine McVie ohne Fleetwood Mac. Und Christine, die singt und spielt Keyboards, während Buckingham den Großteil der Instrumente übernimmt und den Song auch produziert hat. Ja, schöner Song, oder? Jetzt ein Kultsong von Neil Young. Rockin' in a Free World, ein Rocksong von Neil Young, der hat Kult, oder? Er erschien im November 1989 als Single auf seinem Album Freedom und das Magazin Rolling Stone setzte ihn auf Platz 216 seiner 500 Greatest Songs of All Time. Und wegen des Textes im Refrain wird der Song oft fälschlicherweise Keep on Rockin' in the Free World genannt. Heißt aber nicht so. Nur Rockin' in a Free World. Hier ist Neil Young.

Bobby Gentry, US-amerikanische Country-Sängerin, die 1967 durch den Hit Ode to Billy Joe bekannt wurde. Stück handelt von der heimlichen Zuneigung eines jungen Paares im Mississippi-Delta und dann den Sprung Billy Joe McAllisters, also von ihr, von der Tallahatchie-Brücke. Ja, die Geschichte geht natürlich noch ein ganz schönes Stückchen weiter. Wäre jetzt zu viel hier, man kann es nachlesen oder einfach mal KI fragen. Ja, und Billy Paul ist mit seinem Song Me and Mrs. Jones bekannt geworden. Das war 1972, hat aber auch noch andere Sachen gemacht. Zum Beispiel 1977 diesen Song Only.

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2: Jimmy Cliff wird 78, Reggae und Pop-Ikone beim weltweiten Durchbruch der Reggae-Musik beteiligt. Wonderful World, Beautiful People.

Das ist Jimmy Cliff und wir haben noch ein Geburtstagskind hier. Robert Cray wird 63, US-amerikanischer Blues-Gitarrist und Sänger. Zusammen mit anderen Blues-Musikern wie Stevie Ray Vaughan und George Thorogood wurde er in den 1980er Jahren einem größeren Publikum bekannt.

0: Robert Cray won't be coming home. Wir sind fast am Ende der Sendung. Jetzt müssen wir ein bisschen sputen hier. Das war also guter Music vorne mit Rainer Multhaupt. Und wir hören noch ein bisschen den Root Beer Rack von Billy Joel Instrumental. Ja, und ich sag dann mal bis nächste Woche. Tschüss und ciao und weg.
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Ja, und schwungvoll geht's gleich weiter mit Hank Snow, denn der hängt dem Honeymoon nach. Honeymoon, Rocket Ship.

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1: Ja, und an alle Damen ist das jetzt gerichtet, wer noch kein Rendezvous hat. Ich hätte eine Telefonnummer für euch. 333, dann habt ihr einen jungen Fischen Mann am Apparat, nämlich Graham Bonney. Wähle 333.

0: Und jetzt habe ich ein ganz, ganz besonderes Schmankerl am Plattenteller liegen, eine Spezialität. Schmankerl, das ist in Wien etwas, was ganz Spezielles, was kulinarischen ist, es was ganz was Gutes, was es selten gibt. Und auch das gab es eigentlich nur selten. Zwei wirkliche Nummer 1 Stars auf der Bühne. Und zwar die eigentlich themenmäßig so gar nicht richtig zusammengepasst haben. Aber das, was sie da abgeliefert haben, das ist wirklich hörenswert. Für mich die erste Nummer 1 ist Frank Sinatra, unwidersprochen die Nummer 1, werdet ihr mir recht geben. Und der King of Rock'n'Roll, Elvis Presley, die beiden auf einer Bühne im Duett. Witchcraft, Love Me Tender. Hörenswert einfach nur.
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Ich habe es mit Absicht ungeschnitten gelassen, denn das ist einfach sensationell. Weiter geht's mit Ringo Starr und Back of Bungalow.

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Ja, und ich habe euch ja einen Geburtstag versprochen, einen 70er, einen runden Geburtstag. Feiert sie am 19. Juli 1956 ist sie geboren in Essen und ist bekannt geworden, ist eine Sängerin und Liedermacherin und ist bekannt geworden durch zeitkritische und überhaupt kritische Texte. Sie hat Themen angesprochen, die gerne totgeschwiegen werden, Probleme der Menschen und auch die Schwächen der Menschen. Ihr bekanntester Song ist Am Tag, als Conny Kramer starb. Ja, die Rede ist von Juliane Werding, die viele, viele tolle Songs geschaffen hat und uns vorgestellt hat und sich alle eigentlich mit den Menschen, mit Problemen der Menschen, mit zeitkritischen Themen befasst. Sie befasst sich mit dem Krieg, sie befasst sich mit Rauschgift, mit Suchtgifte, mit allen möglichen, mit dem, was Menschen machen, wenn sie unglücklich sind. Und dabei sind viele, viele tolle Songs entstanden. Und wir gratulieren natürlich zum 70er. Heute wird die ewig junge Juliane Werding 70 Jahre alt. Und wir gratulieren zum 70er und zu den tollen Songs. Ich habe sie am Plattenteller mit Wenn du denkst, dann denkst du nur, du denkst. Juliane Werding. Und alles Gute zum 70er.

Ja, 70 Jahre ist sie jung, die Juliane Werding. Und jetzt geht's auf die Straße, denn unsere Herren auf der Straße, unsere Fernfahrer, die sorgen dafür, dass wir genug zu essen haben, dass wir alles haben, dass wir das ganze Jahr über das Obst und Gemüse haben, das bei uns eben entweder gar nicht wächst oder nur eben zur Saison wächst, nämlich die Herren Lastfahrer, die Fernfahrer, und denen möchte ich ein Licht hochhalten mit Mark Miner, 6 Days on the Road.

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1: Ja, denn ohne die Männer, die Six Days on the Road sind, hätten wir vermutlich weder Schuhe noch Kleidung noch etwas zu essen. Danke an diese Herren. Mit Eurythmics geht's weiter. I saved the world today.

Ja, jeder, der mich kennt, weiß, dass ich ein großer Rock'n'Roll-Fan bin, ein Boogie-Woogie-Fan. Der alte Boogie-Woogie hat mir es angetan, ich tanze ihn auch gerne. Und ich finde, es ist so ein toller Sound und ein toller Tanz, dass ich natürlich immer wieder am Plattenteller habe. Buddy Holly, Maybe Baby.

Ja, im Esterderby Offerim waren ein legendäres Duo, ein Ehepaar. Als die Ehe dann auseinanderging, ging natürlich auch dieses Gesangsduo auseinander. Und Esther Offerim hat alleine weitergemacht und auch Abi Offerim. Und ja, die Esther Offerim habe ich jetzt am Plattenteller mit. Morgen ist alles vorüber.

Und mit Bonnie M starten wir dann in die nächste Stunde ab 21 Uhr. Da startet dann natürlich auch das Fußball, die Fußball-WM. Deshalb ist heute die 21 Uhr-Marke so eine Grenze. Und ich werde euch natürlich auf dem Laufenden halten. Ein bisschen dauert es noch bis dorthin, ein paar Minuten, 7 Minuten, dann erfolgt der Anpfiff fürs Finale. Bei uns spielt inzwischen Bonnie und uns unterhält inzwischen Bonnie M mit Rasputin weiter.

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1: Weiter geht's mit Rocky, der Boxer. Es ist 20.58 Uhr und während die Platte rennt, wird Tarnpfiff sein. Ja. Ich gebe euch dann Bescheid, wie es losgegangen ist.

Ja, der Boxer, und während der Boxer gelaufen ist, ist das Match angepfiffen worden. Nein, sieh, es ist noch nicht angepfiffen worden. Schauen wir noch einmal nach, genau. Aktualisieren wir das einmal. Nein, ist noch nicht angepfiffen worden, also noch ist wahrscheinlich die Eröffnung. Klar, man muss natürlich die Hymnen absingen und so weiter. Ist natürlich ein Mordspektakel. Ich sage euch rechtzeitig, wenn es angepfiffen wird. In der Zwischenzeit legen wir die Luisa Fernandez auf. Leila von You.

Ja, das Spiel wurde angepfiffen. Es ist genau 6 Minuten im Laufen. Natürlich noch 0 zu 0. Ich werde euch am Leitermoor auf den Alpen und gleichzeitig mit Musik verwöhnen. Mit Conny Frobes geht's weiter. Little Bit of Moonshine. Ja, schauen wir da ein bisschen in den Mond.

Ja, jetzt hoffe ich, habt ihr alle eure Tanzschuhe, eure Tanzsohlen geschmiert, denn jetzt geht's auf den Tanzboden. Jetzt tanzen wir, und zwar mit der Saragossa Band.

Ja, der Tanz auf dem Vulkan. Schauen wir mal kurz, was die Fußball-WM sagt. Ja, 19 Minuten gespielt und es steht immer noch 0 zu 0. Wird ein spannendes Spiel. Ja, wir tanzen weiter. Wer kann ihm noch den Charleston? Ich kann ihm noch. Also, Tanzmann. Yes, sir. That's my baby.

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1: Der Heinz Erhard, der hat die Tante Hedwig und die kann was ganz Besonderes, nämlich in die Zukunft schauen. Und wenn ihr wisst, wie es weitergeht, dann geht doch zur Tante Hedwig.

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1: Ja, Dr. Granata, der wünscht uns jetzt Labella.

Ich habe kurz in den Fußballticker geschaut. Es sind 31 Minuten gespielt. Spanien gegen Argentinien immer noch 0:0. Und wir dürfen gespannt sein, wie es ausgeht. Mit Rudi Carell geht es weiter. Denn ja, der Rudi Carell war schon selber gut eigentlich. Aber der meint, der Goethe war gut.

Ja, Goethe war gut, der Rudi Carrell auch, aber der King of Rock'n'Roll, der war natürlich der Beste. Den habe ich jetzt am Plattenteller Elvis Presley mit Good Luck Charm.

Ja, jetzt schauen wir ein bisschen auf das Dach der Welt. Ihr wisst ja, ich habe die alten Stars so gerne oder auch gerne. Und ich möchte auch nicht, dass sie vergessen werden. Denn in Anbetracht dessen, was sie für Möglichkeiten hatten, waren es doch ganz, ganz tolle Aufnahmen. Sie hatten halt einmal nicht die Technik von heute. Und das hört man auch ein bisschen. Aber dennoch, sie haben einfach tolle Songs gebracht. Marika Röck zum Beispiel. Auf dem Dach der Welt.

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Ja, und wenn der Storch dann aus dem Baby ein Bäckchen macht, ein kleines, und es anbringt, dann sind wir natürlich alle glücklich. Denn ja, was gibt's was Schöneres, als so einen kleinen Erdenbürger in den Händen zu halten, dass da hilflos strampelt und durch die Gegend kräht. Nur irgendwann kräht dieses Bündel nicht mehr, sondern es läuft auch rum. Und dann, ja, dann geht es natürlich rund. Wildbrandes, weiß ein Lied davon zu singen, und die kleine Elisabeth hilft ihm dabei, denn Wildbrandes hat ein Töchterchen, Babytwist.

0: Elisabeth, wer ist der Beste?
1: Mama!
2: Ja, genau so ist es. Die Mama ist die Beste. Das ist dann immer die Täuschung für die Papas. Ja, weil die kleine Elisabeth so gerne Fußball schaut, schauen wir mal rein. 44. Minute ist gespielt. Spanien-Argentinien, es steht immer noch 0:0. Ein spannendes Finale. Und ja, ich kann euch nur raten, genießt die Zeit mit eurem Töchterchen oder eurem Söhnchen, wenn sie so klein sind. Auch wenn es manches Mal anstrengend ist und lästig ist. Aber die Zeit vergeht einfach so schnell und nimmt die kleinen Streiche nicht allzu sehr, allzu schwer. Mein Töchterchen hat mir mal eine frisch tapezierte Wand bemalt, die ich bis 4 Uhr in der Früh tapeziert habe. Ja, sie hat es überlebt, sie lebt noch und ist mittlerweile über 40 und wir lachen heute noch drüber. Ich habe die Malerei gelassen damals. Denn es war eine nette Erinnerung, als sie dann größer wurde, hat mich diese Kleckserei an der Wand eigentlich immer an die Zeit zurückerinnert, wo sie noch so süß und klein war. Jetzt ist sie nur mehr süß, aber nicht mehr klein. Ja, wir nähern uns dem Ende der Sendung. Unser Funky, der schaut hinten natürlich schon in den Startlöchern. Und der will seine Neuheiten natürlich präsentieren. Und daran wollen wir natürlich nicht hindern. Also dranbleiben, wenn ich von Stream gehe. Funky wartet mit den Neuverstellungen. Bei mir geht es jetzt einmal weiter mit Chubby Checker und Hello Good Blödsinn. Entschuldigung. Chubby Checker, Hello Baby, Goodbye natürlich.

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2: Ja, und damit sind wir beim letzten Song angelangt für heute und damit darf ich mich verabschieden. Ja, wann hört ihr mich wieder? Mich hört ihr wieder ab Donnerstag. Da bringe ich euch wieder mit dem Beethoven und mit romantischer Kuschelmusik ins Bett. Ja, wenn ihr wissen wollt, wie es hier weitergeht, beziehungsweise was hier gesendet wird, schaut in unseren Sendeplan auf der Homepage radio-klan.de oder auf unser Facebook-Profil ebenfalls radio-klan.de. Da stelle ich jeden Tag den Sendeplan hinein. Oder ihr sucht einfach mein Profil, gebt einfach ein Wiener Mädel, dann tauche ich schon auf. Und wenn ihr wohl ein süßes kleines Baby seht am Profil, das bin ich. Das ist übrigens jetzt die Malerin auf dem Bild, die kleine Kleckserin. Und ja, auch da steht der Sendeplan, da stelle ich jeden Tag den Sendeplan rein, sobald ich ihn immer habe. Ja, und ich verabschiede mich mit Ronny und Rolling Home und ich sage euch Tschüssi, auf Wiedersehen, bis zum nächsten Mal. Danke mich fürs Zuhören, freue mich auf das nächste Mal und viel Spaß mit unseren Funky und seinen Neuvorstellungen.

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So, MC Sa und Will McCoy habe ich hier drinne. Runaway und dem Anstoß Dante Thomas und den Brass mit California. Auf geht's!

Jawohl, ja. TNN, La Cucaracha. Und danach Schokolade für dein Chico und The Gypsies Retro de la Noche.

So, und erstmal ein Willkommen back. Alter, schön, dass ihr da bist. So, den Mark Matlock habe ich hier. Ja, ihr kennt ihn schon, den da mit den Bullen da, ne? Genau der. You can get it? Okay.

doof. Das war's jetzt aber, ja? Jo, den Giovanni Zarella habe ich hier auch mal mit dabei. Fa, fa, fantastico.

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1: So, DJ Ilham, because of you. Ich mach schnell mal weiter hier, und zwar habe ich hier, Perfectory, I wanna be with you.

Ja, das war jetzt der Marc Anthony, you sang to me. Weiter geht's hier mit Sia und Lady Gaga und Sean Paul. Beautiful Purple. Auf geht's.

Ja, den DJ Pillow habe ich jetzt hier mal. Jerusalem. Viel Spaß.

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2: Sonntagvormittag hier in deinem Lieblingsradio. Hello, hello, hello. Schön, dass du da bist. Schön, dass du eingeschalten hast. Die nächsten zwei Stunden gehören uns, also dir und mir und der besten Musik für deinen Sonntagvormittag. Jetzt mit The Bowser und Magnetic und davor Ray und Joy. Kommt gut in diesen Sonntagvormittag. Hallöchen.
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Sonntagvormittag hier in deinem Lieblingsradio, 10.13 Uhr. Oh, die perfekte Zeit für unsere Trompeten. Wir haben Sonntag, der 2. August 2026, 10:13 Uhr. Das hier ist einfach Essig, deine Late-Morning-Show Deutschlands. Immer sonntags von 10 bis 12 hier in deinem Lieblingsradio. Ja, heute ist Sonntag, der einzige Tag, an dem ich bleib nur 5 Minuten liegen, plötzlich eine ganze Stunde dauert. Fun Fact, sonntags wird am meisten Kuchen gegessen, aber gleichzeitig nehmen sich die meisten Menschen vor, montags gesünder dann auch noch zu leben. Ja, Timing ist eben alles. Und wusstest du, der Sonntag ist der Tag mit den meisten Nickerchen, quasi die inoffizielle Weltmeisterschaft im Mittagsschlaf. Also, Füße hoch, Kaffee in die Hand und den Sonntag genießen, natürlich mit einfach Essig.

WhatsApp ist für viele von uns selbstverständlich wie der Haustürschlüssel. Morgens die erste Nachricht, mittags schnell den Einkaufszettel, abends noch das Katzenvideo in die Familiengruppe. Genau das nutzen Betrüger gerade wieder schamlos aus. Die Masche ist fies, weil sie auf den ersten Blick völlig harmlos aussieht. Plötzlich landet eine Nachricht auf dem Handy, angeblich von WhatsApp, von einem Bekannten oder mit der Warnung wie bestätige deine Nummer oder dein Konto wird gleich gesperrt. Und genau in dem Moment hoffen die Betrüger darauf, dass wir nicht nachdenken, sondern einfach klicken. Wer drauf hereinfällt, das kann sein WhatsApp-Konto im schlimmsten Fall ungewollt mit einem fremden Gerät verknüpfen. Das Verrückte, sie merken davon erstmal gar nichts. WhatsApp funktioniert weiter wie immer, nur dass plötzlich noch jemand heimlich mitliest. Chats, Fotos, Videos und Kontakte, alles kann für die Kriminellen interessant werden. Und dann wird's richtig dreist. Mit ihrem Account schreiben die Betrüger anschließend ihre Freunde oder Familie an. Da kommt dann eine Nachricht wie, kannst du mir mal kurz einen Code schicken oder ich brauche ganz dringend deine Hilfe. Und weil da ihr Name und ihr Profilbild stehen, wirkt das Ganze natürlich erstmal glaubwürdig. Deshalb gilt, sobald eine Nachricht Druck macht, irgendwas bestätigt werden soll oder jemand plötzlich nach einem Code fragt, lieber einmal tief durchatmen. Niemand gewinnt einen Preis, weil er in 3 Sekunden auf einen Link geklickt hat. Im Gegenteil, wer kurz innehält, spart sich im Zweifel jede Menge Ärger. Ein guter Blick lohnt sich übrigens auch in die WhatsApp-Einstellungen. Unter verknüpfte Geräte siehst du nämlich, ob außer deinem eigenen Rechner noch ein unbekanntes Gerät verbunden ist. Falls ja, sofort abmelden. Und wer die Zwei-Faktor-Authentifizierung aktiviert, macht es Betrügern gleich noch ein gutes Stück schwerer. Am Ende ist es wie im echten Leben, wenn plötzlich jemand vor der Haustür steht und behauptet, er müsse dringend ihren Schlüssel haben, würdest du ja wahrscheinlich auch nicht einfach aufschließen. Also, warum solltest du das dann auf deinem Smartphone anders machen? Mal drüber nachdenken, vielleicht eventuell habe ich dich jetzt dabei ertappt und du denkst darüber mal ein bisschen nach. Und in Zukunft bist du bestens gewappnet gegen die Betrüger.

0: Disco. Sonnenbrille oder Regenschirm? In den nächsten Tagen lautet die Antwort ganz klar, am besten beides einpacken. Es wird richtig heiß, aber die Gewitter mischen immer wieder mit.
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0: Heute am Sonntag starten wir vielerorts freundlich. Häufig scheint die Sonne, allerdings bleibt die Südosthälfte etwas unbeständiger. Dort treffen Sonne und Wolken auf schwüle Luft, sodass sich teilweise kräftige Schauer und Gewitter entwickeln können. Sonst dominiert das Sommerwetter. Die Temperaturen, die reichen heute von 20 bis 32 Grad. Morgen, am Montag, tritt der Sommer dann richtig auf. Meist scheint den ganzen Tag die Sonne, nur gelegentlich ziehen ein paar Wolken durch. Im Norden und Nordosten bleibt es trocken. Richtung Westen und Südwesten können sich dagegen örtlich Schauer oder Gewitter bilden. Die Hitze nimmt dabei ordentlich Fahrt auf. Zwischen 25 und bis zu 38 Grad ist alles dabei. Der Montag wird damit vielerorts der heißeste Tag der ersten Wochenhälfte. Auch am Dienstag bleibt das Thermometer auf Hochsommer eingestellt. Verbreitet gibt es mehr Sonne als Wolken und lange trockene Abschnitte. Allerdings sollte man den Himmel im Blick behalten, denn regional können sich erneut Schauer und Gewitter entwickeln. Die bringen örtlich sogar Unwetterpotenzial mit. Die Temperaturen ändern sich kaum und liegen zwischen 26 und 38 Grad. Schauen wir noch auf den Mittwoch. Dort sorgt ein Mix aus Sonne und Wolken für etwas Abwechslung. Immer wieder sind einzelne Schauer oder Gewitter möglich, vor allem Richtung Südosten können diese kräftig ausfallen. Ganz vorbei ist Hitze aber noch nicht. Mit 23 bis 35 Grad bleibt es weiterhin sommerlich bis hochsommerlich. Also, es bleibt warm. Die 40 Grad Marke übrigens, die können wir noch die kommende Woche knacken. Vielleicht gibt es wieder einen neuen Hitzerekord. Die Gluthitze, sie ist wieder zurück. Der Sommer, der ist wieder da. 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Gleich wieder mit unserer Rubrik. Kurze Frage, kurze Antwort. Alltagsfragen leicht erklärt. Auch wenn Sonntag ist, geht's heute um den Job. All das gleich hier in der Show. Jetzt aber erstmal Jana Ryan mit It Is What It Is.

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Stell dir mal vor, du kommst morgens ins Büro, machst den Computer an und dein Chef sagt ganz locker: Ach übrigens, ich habe gestern Abend schon mal deine Mails gelesen. Da würden die meisten vermutlich erstmal nach dem Puls fühlen. Aber Überraschung, in manchen Fällen ist das tatsächlich erlaubt. Wo die Grenzen liegen und wann dein Chef ganz klar die Finger vom Postfach lassen muss, das klären wir gleich hier nach Meta und All I Need. Bei kurzer Frage, kurze Antwort, Alltagsfragen leicht erklärt.

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1: Heute mit der Frage, darf mein Chef meine Mails lesen? Die meisten von uns gehen wahrscheinlich davon aus, mein E-Mail-Postfach gehört mir. Schließlich steht da ja mein Name drauf. Ganz einfach. So ist es aber tatsächlich nicht. Entscheidend ist erstmal die Frage, darfst du dein Firmen-Mail-Konto auch privat nutzen oder nicht? Ist private Nutzung ausdrücklich verboten, dann darf dein Arbeitgeber unter bestimmten Voraussetzungen auf dein Postfach zugreifen. Zum Beispiel, wenn du krank bist, im Urlaub oder wichtige Kundenanfragen beantworten müssen. Voraussetzung ist allerdings, dass das Unternehmen klare Regeln dafür aufgestellt hat, etwa im Arbeitsvertrag oder in einer Betriebsvereinbarung. Heißt aber auch nicht, dass der Chef sich mit einem Kaffee gemütlich hinsetzen und deine Mails aus Langeweile durchlesen darf. Dafür braucht es immer einen konkreten Anlass. Noch spannender wird's, wenn private E-Mails auf dem Firmenkonto erlaubt sind. Dann ist die Hürde für den Arbeitgeber deutlich höher, denn private Nachrichten stehen unter besonderem Datenschutz. Ja, Datenschutz Deutschland ist ja immer sehr besonders. Einfach mal reinschauen, wenn man neugierig ist? Ja, nee, gar keine Chance. Das wäre rechtlich einfach nicht zulässig. Und falls der Chef den Verdacht hat, dass der Mitarbeiter etwas ausgefressen hat, gilt ebenfalls, erst muss ein konkreter Verdacht auf eine Pflichtverletzung geben und der muss dokumentiert sein. Erst danach darf geprüft werden. Also nicht erst schnüffeln und danach Gründen suchen. Nee, genau andersrum. Im Zweifel dürfen dann sogar andere dienstliche Kommunikationswege wie Microsoft Teams überprüft werden. Unterm Strich heißt das also, der Chef darf nicht einfach nach Lust und Laune im Postfach stöbern, aber je nachdem, welche Regeln im Unternehmen gelten und ob es einen berechtigten Anlass gibt, kann ein Blick ins dienstliche Mailkonto tatsächlich erlaubt sein. Wer also zwischendurch die Urlaubsplanung oder den privaten Grillabend lieber über das Firmenkonto organisiert, sollte vorher vielleicht noch einmal einen Blick in die IT-Richtlinien werfen. Kurze Frage, kurze Antwort, Alltagsfragen leicht erklärt, auch wieder nächste Woche hier in der Show.

wurde gerade eben schon wieder aufgezogen. Ja, hier ist einfach Essig. Schönen guten Morgen erstmal. Vielleicht warst du ja schon seit Anfang der Sendung mit dabei und vorhin gab es einen Bericht über WhatsApp. Und da habe ich mich sehr schwer getan mit einem bestimmten Wort. Und zu mir wurde jetzt geschrieben, ja, ist aber auch ein schwieriges Wort tatsächlich. Ja, deswegen üben wir das jetzt nochmal gemeinsam. Und zwar ging es um das Wort Zwei-Faktor-Authentifizierung. Guck mal, ist gar nicht mal so schwer. Zwei-Faktor-Authentifizierung. Wenn man sich bewusst das einredet, Zwei-Faktor-Authentifizierung, dann ist das gar nicht mehr so schwer, lieber Tobi, ja, ne? Dir erstmal einen schönen Sonntag, ne? Kommen wir jetzt zu was ganz anderem. Die Bundesliga macht noch Sommerpause. Keine Freitagabendspiele, keine VAR-Diskussionen und kein Trainer, der nach dem ersten Spieltag schon seinen Job verteidigen muss. Aber sportlich war diese Woche trotzdem einiges geboten. Schauen wir zuerst in die Formel 1. Heute steigt in Ungarn das letzte Rennen vor der Sommerpause. Lando Norris startet von der Pole Position und will seine starke Saison fortsetzen. Danach haben die Fahrer tatsächlich mal ein paar Tage Luft, wobei frei bei Formel 1 fahren wahrscheinlich bedeutet Fitnessstudio, Simulator und zwischendurch ein Foto mit Sonnenbrille auf einer Yacht. Im Fußball wird derweil überall geschwitzt, die Bundesligisten stecken mitten in ihren Trainingslagern. Bayern, Dortmund, Leverkusen, Leipzig, alle feilen an Taktik, Fitness und am berühmten Feinschliff. Und jedes Jahr läuft es gleich ab, die Spieler sagen, die Beine seien schwer. Der Trainer lobt, die Intensität ist stark und die Fans hoffen, dass das Testspiel gegen den Drittligisten nicht plötzlich zum Grund für eine kleine Krise wird. Dazu läuft das Transferkarussell natürlich auch noch auf Hochtouren. Gefühlt wird jeden Tag der nächste Superstar mit 5 verschiedenen Vereinen in Verbindung gebracht. Morgens heißt es Wechsel fast perfekt. Mittags heißt es plötzlich der Deal, der wackelt. Und abends unterschreibt dann jemand ganz anderes. Die Transferzeit ist ebenso wie eine tägliche Folge einer schlechten Reality-Show. Man weiß nie, was als nächstes passiert. Richtig Grund zum Jubeln hat dagegen der deutsche Rudersport, ja. Bei den Europameisterschaften holten der Männer-Doppel-Vierer nach 13 Jahren endlich wieder EM-Gold. Außerdem sammelte das deutsche Team weitere Medaillen und zeigte, da wächst wieder einiges nach. Nicht jede Erfolgsgeschichte braucht eben auch einen Fußball. Und dann gibt's noch eine Nachricht, auf die sich viele Fußballfans trotzdem freuen. In genau einer Woche startet nämlich die zweite Bundesliga in die neue Saison. Die Fußballpause neigt sich so langsam dem Ende entgegen. Noch ein bisschen Geduld, dann geht's wieder. Flutlicht, Auswärtsspiele, Tabellenrechner und spätestens am zweiten Spieltag die ersten Fans, die sicher sind, das wird dieses Jahr nichts mehr. Also nächste Woche, zweite Liga, schauen wir natürlich auch wieder drauf. Ansonsten natürlich ganz viel Musik hier für dich an deinem Sonntagvormittag. Und ganz wichtig ist das Wort heute, das Wort zum Sonntag, Zwei-Faktor-Authentifizierung. In diesem Sinne, schönen Sonntagvormittag.

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2: Ja moin, kurz nach 11. Schön, dass du mit dabei bist. Schön, dass du eingeschalten hast. Wir quatschen gleich übers Trinkgeld. Jetzt plötzlich auch Trinkgeld im Modegeschäft, im Supermarkt. Hä? Was? Wie? Ja, wir klären es auf. Gleich hier in der Show. Davor aber noch Musik von Wir sind Helden. Ein Wort und davor neue Musik Vincent Weiss. Ja, sehr anspruchsvoll.
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Notiert. Erste Schuh- und Modegeschäfte testen Trinkgeldabfragen an der Kasse. Wer besonders gut beraten wurde, könnte dem Verkaufspersonal freiwillig ein paar Euro extra dalassen. Ich persönlich sehe das Szenario jetzt schon vor mir. Du probierst gefühlt 37 Paar Schuhe an, marschierst einmal quer durch den Laden, hörst zum 12. Mal den Satz, die fallen etwas kleiner aus und kaum hast du endlich entschieden, will das Kartenlesegerät auch noch ein Trinkgeld. Und da denkst du dir, Freunde, ich habe gerade 180 Euro für Sneaker ausgegeben. Reicht das nicht als Liebesbeweis? Und wenn wir diese Tür einmal aufmachen, dann gibt's doch kein Zurück mehr. Im Baumarkt bekommst du eine Schraube gezeigt, zack, Trinkgeld. Im Möbelhaus zeigt dir jemand, wo die Lampen stehen, zack, Trinkgeld. Im Elektrofachmarkt erklärt dir einer, dass der Fernseher tatsächlich Strom braucht, zack, der will der Trinkgeld, ja. Und irgendwann steht im Bürgeramt das Kartenlesegerät auf dem Tresen. Möchten Sie Ihrem Sachbearbeiter 10% geben? Ich glaube, an dem Tag fällt selbst der Drucker vor Lachen aus, ja. Die meisten Menschen sehen das übrigens ähnlich. Eine deutliche Mehrheit sagt, im Einzelhandel muss das nicht sein. Gute Beratung ist schließlich kein Bonusprogramm. Sie gehört einfach dazu. Ich finde ja persönlich, ein ehrliches Dankeschön kostet nichts, sorgt für gute Laune und braucht kein Kartenlesegerät. Und wenn mich demnächst sogar die Selbstbedienungskasse nach Trinkgeld fragt, dann möchte ich wenigstens vorher eine kleine Dankesrede von ihr hören.

0: Es gibt Dinge im Sommer, die wecken immer wieder Kindheitserinnerungen, wie zum Beispiel das Wassereis, die perfekte Erfrischung an heißen Tagen. Zum Wassereistag, ja, da gibt's wirklich, am 14. August haben wir ein paar interessante Fakten gesammelt. Mehr dazu von meiner Kollegin Danica Krosser.
1: Wassereis ist herrlich unkompliziert und braucht keinen großen Schnickschnack. Einfach ab ins Eisfach, ein bisschen warten und genießen. Dazu kommen viele schöne Kindheitserinnerungen, Sommerferien, Freibad und klebrige Finger. Wie das Wassereis vermutlich entstanden ist, weiß Martin Tomauske von Eismann.
2: Die bekannteste und irgendwie für mich auch sympathischste Geschichte beginnt mit einem Zufall. Vor über 100 Jahren hat ein Junge ein Getränk mit einem Stäbchen draußen in der Kälte stehen lassen und über Nacht ist alles gefroren und am nächsten Morgen entstand praktisch das erste Eis am Stiel. Ob das wirklich exakt genauso passiert ist, weiß heute niemand, aber als Entstehungsgeschichte ist sie trotzdem toll.
1: Wassereis ist längst nicht nur etwas für Kinder. Auch viele Erwachsene greifen gerne zu, sei es wegen der schönen Erinnerungen oder einfach zur Abkühlung an heißen Tagen. Und da nehmen wir hin und wieder auch mal den berühmten Brain Freeze in Kauf.
2: Das Gefühl kennt wohl wirklich jeder. Die Wissenschaft dahinter ist aber eigentlich recht spannend, denn berührt Eis den Gaumen, ziehen sich Adern zusammen und das Gehirn missversteht diesen Reiz und schickt einen stechenden Schmerz in die Stirn. Das kennen wir als Gehirnfrost. Zum Glück dauert das meist nur ein paar Sekunden und danach geht's ganz entspannt weiter.
1: Viel verändert hat sich das Wassereis über die Jahre nicht. Es ist und bleibt ein Klassiker und gehört für viele zum Sommer einfach dazu.
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0: Der Sommer macht in der kommenden Woche keine halben Sachen. Viel Sonne, jede Menge Hitze und zwischendurch können Gewitter die große Bühne übernehmen.
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0: Heute zeigt sich das Wetter zweigeteilt. In der Südosthälfte wird die Luft schwül. Dort wechseln sich Sonne und Wolken ab und es können teilweise kräftige Schauer oder Gewitter sich entwickeln. Im Rest des Landes setzt sich dagegen häufig die Sonne durch und sorgt für echtes Sommerfeeling. Die Temperaturen steigen auf 20 bis 32 Grad. Morgen zum Wochenstart wird es dann noch heißer. Der Montag bringt meist strahlende Sonnenschein. Nur hin und wieder ziehen lockere Wolken durch. Während es im Norden und Nordosten trocken bleibt, können sich im Westen und Südwesten lokale Schauer oder auch Gewitter entwickeln. Ansonsten heißt es vor allem viel Sonne und viel Hitze. Die Höchstwerte klettern auf 25 bis beeindruckende 38 Grad. Am Dienstag geht das Sommerprogramm weiter. Über weite Strecken gibt es mehr Sonne als Wolken. Allerdings entwickeln sich regional erneut Schauer und Gewitter. Die können stellenweise kräftig ausfallen und sogar Unwetterpotenzial mitbringen. Dazu bleibt es mit 26 bis 38 Grad fast unverändert heiß. Schnell auf den Mittwoch geschaut, da bringt schließlich etwas mehr Wolken ins Spiel. Neben sonnigen Abschnitten ziehen hier und da auch ein paar Schauer oder Gewitter durch. Besonders Richtung Südosten besteht weiterhin Unwetterpotenzial. Die Temperaturen gehen leicht zurück, bleiben aber mit 23 bis 35, aber eindeutig im hochsommerlichen Bereich. 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Ja, und wir haben gleich nochmal ein spannendes Thema, nämlich Pakete abholen. Wir alle kennen's. Ja, aber dass man 900 Kilometer entfernt sein Paket abholen soll, das haben wir bisher noch nicht gehört, oder? Hören wir uns gleich an. Die ganze Story hier in der Show. Davor Shakira, davor Peter Schilling und jetzt Lubega. Mambo Number 5. Schönen Sonntag, Vormittag.
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Pakete abholen, das ist ja inzwischen fast schon ein kleines Abenteuer. Früher hat's geklingelt, heute bekommst du eine Nachricht aufs Handy und begibst dich erstmal auf Schnitzeljagd. Mal liegt das Paket beim Nachbarn, mal im Paketshop, mal in dieser einen Tankstelle, von der du gar nicht wusstest, dass sie überhaupt Pakete annimmt. Aber was jetzt einem Mann aus Norwegen passiert ist, das toppt wirklich alles. Der hatte eine Küchenarmatur reklamiert und musste erstmal 4 Monate warten, bis sich überhaupt etwas getan hat. Irgendwann kam dann endlich die erlösende Nachricht, ihr Paket liegt zur Abholung bereit. Da denkst du, wow, krass, geil, perfekt, Feierabend gerettet, bis du auf den Abholort schaust. Nicht die Filiale um die Ecke, nee, nicht der Nachbar, nee. Nicht mal die nächste Stadt, nein, sein Paket wartet ganz entspannt in Schweden. Über 900 Kilometer entfernt. Ja, 900 Kilometer. Das ist keine Paketabholung mehr, das ist ja ein richtiger Roadtrip. Da planst du Tankstops, suchst Hotels und überlegst, ob du den Wasserhahn nicht gleich im Urlaub einbauen kannst. Und als wäre das noch nicht schräg genug, die Benachrichtigung war auch noch auf Schwedisch geschrieben. Da sitzt du wahrscheinlich erstmal mit dem Handy da, öffnest den Übersetzer und hoffst, dass da irgendwo steht: Kleiner Scherz. Nee, der Mann selbst dachte übrigens genau das. Er war überzeugt, dass ihn jemand auf den Arm nehmen will. Leider nicht so. Die Erklärung des Paketdienstes klingt zwar logisch, hilft in dem Moment aber auch nur bedingt. Wegen fehlender digitaler Zolldokumente wurde die Sendung versehentlich im schwedischen System als Rücksendung behandelt. Ein kleiner Fehler im Computer mit einem Umweg von über 900 Kilometern. Immerhin bekommt der Mann jetzt eine neue Küchenarmatur zugeschickt, hoffentlich diesmal direkt aber auch nach Norwegen und nicht versehentlich nach Island oder nach Finnland. Und ganz ehrlich, falls euch das nächste Mal ärgert, weil euer Paket 3 Straßen weiter im Paketshop liegt, denkt einfach an diesen Norweger. Dagegen ist der Fußweg zum Kiosk plötzlich echter Premium-Service.

Das war einfach Essig. Wir hören uns nächste Woche wieder. Selbe Stelle, selbe Welle von 10 bis 12 Uhr. Mich würde es freuen, wenn du mit am Start bist. Hier gibt es jetzt noch vor 12 Emily Chessbaum mit Forever Young und Master KG und Nomcebo Zikode mit Jerusalema. Tschüss, bis nächste Woche.

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1: Hallihallo, da ist die Stimme aus Berlin.
2: Und hier ist die Stimme aus Baden-Württemberg. Der Nico ist da.
1: Und die Janni.
2: Wir starten rein in deinen Sonntag hier mit der Sonntags-WG. Schön, dass du mit dabei bist. Hallöchen.

0: Ja, na gut, die Anrufe, die kriegt er nicht mit, wenn ich da umgestellt bin, aber.
1: Was ich spannend finde zum Thema wieder aus dem Urlaub zurückkommen. Ich habe jetzt was gelesen gehabt. Es gibt Firmen mittlerweile, die führen, wenn du aus dem Urlaub zurückkommst, quasi einen Abwesenheitstag ein. Also das heißt, dein Kalender ist immer noch geblockt als abwesend, also wie wenn du im Urlaub bist, aber du kommst quasi langsam wieder rein, um deine E-Mails aufzuarbeiten, dass du nicht gezwungen bist, an irgendwelchen Calls teilzunehmen gleich am ersten Tag, dass du erstmal für dich wieder reinkommst. Das finde ich eigentlich echt eine coole Sache.
0: Das machen wir untereinander, machen wir das tatsächlich so.
1: Ah, okay.
0: Also, aber das Problem ist gerade Urlaubszeit, das heißt, die Kollegen, die mich sonst noch auffangen würden, die sind nicht da.
1: Ja gut, das ist dann ein bisschen blöd. Aber das ist halt im Sommer, ist es halt immer blöd, weil da ist so wirklich Urlaub dicht getaktet aneinander, gerade bei vielen Jobs. Ich sag mal, bei mir ist es egal als Bezirksleiter. Mein Bezirk wird einfach nicht betreut dann in der Zeit, wo ich nicht da bin.
0: Ja.
1: Da spielt das nicht so eine Rolle, aber klar, andere Jobs, da ist das halt blöd im Sommer dann, wenn einer nach dem anderen dann immer geht, wenn man keine richtige Übergabe dann hat.
0: Naja, ich sag mal so, Übergabe müssen wir machen. Tatsächlich sind wir zu gezwungen, ein Schriftstück zu hinterlegen, was noch offen ist sozusagen, was abgearbeitet werden sollte, bla bla bla. Aber ich habe mir tatsächlich angewöhnt, einen Gang zurückzufahren. Also ich steig nicht gleich ein und lass mich stressen, sondern tatsächlich ist die Janni dann mal total tiefenentspannt, lehnt sich zurück und ja, eins nach dem anderen. Arbeite immer ruhig und gediegen, was nicht fertig wird, bleibt liegen.
1: Klingt nach einer guten Einstellung auf jeden Fall.
0: Was, wie das denn in der Woche später dann aussieht, ist ein anderes Thema.
1: Ja gut, darauf sprechen wir jetzt einmal gar nicht. Komm einfach zurück zu der Sonntags-WG, denn wir sind ja hier im
0: Genau.
1: Radio und reden nicht über Beruf, sondern über
0: Richtig.
1: Berufung. Wir sind berufen, diese Sendung zu machen.
0: Ja.
1: Wow, was für ein Übergang, Herr Essig. Wahnsinn. Ja, okay. Auf jeden Fall, wir sind wieder da.
0: Ja.
1: Ja, bis 16 Uhr am Start und haben heute ein bisschen was vorbereitet.
0: Ja, ab 14:10 wie immer abschweifen am Start mit Studiogästen. Die Band heißt Remind, die kommen aus Leipzig. Im Ursprung, der Marco, der Micha und der Ronny waren mit mir im Gespräch, war sehr lustig gewesen, wieder mal. Wirklich lustig. Ja, und dann ist Tobias ist heute mit dabei, ne?
1: Richtig, wir sind wieder auch in der Jahreszeit angekommen, wo das Jugendwort des Jahres wieder heiß gekocht wird. Schauen wir wie jedes Jahr drauf tatsächlich. Wir checken mal mit Janni zusammen, was Janni so weiß von den
0: Gar nichts
1: Jugendwörtern, die dieses
0: weißens.
1: Jahr so am Start sind. Lustigerweise, ah nee, sagen wir später. Ich will noch nicht spoilern.
0: Ja, nee, lass mal.
1: Nee, machen wir nicht. Außerdem, natürlich gibt es wieder unser schnelles Rezept. Wir schauen später noch auf Redewendungen beziehungsweise Sprichwörter und gleich schauen wir auf die Diddle. Nee, die ist wieder zurück.
0: Auf wen?
1: Auf Diddle.
0: Ach, Diddle.
1: Diddle
0: Echt?
1: ist wieder zurück. Tatsächlich, der Hype ist real, der Hype ist wieder da. Schauen wir gleich drauf hier in der Show. Wie du merkst, bis 16 Uhr vollgepackt sind wir mit der besten Musik für deinen Sonntagmittag. Jetzt mit dabei Natasha Bedingfield und Unwritten und davor gibt's
0: George Ezra mit Shotgun.
1: Shotgun. Wir schießen eine
0: Ich
1: Runde am
0: hab
1: Sonntag
0: andere gelesen.
1: Mittag mit der Sonntags-WG mit Nico
0: und mit Jenny.

0: Warst du so eine Titelsammlerin, Janni?
1: Oh, ich habe am Freitag festgestellt, dass ich fast 5 Terabyte Musik habe und habe dann Sachen auf meinen Festplatten gefunden, wo ich gedacht habe, oh Gott, sowas hast du auch?
0: Altes, Vergangenes.
1: Oh Gott.
0: Altes, ja. Vergangenes. Ja, aber die Diddle-Maus, die ist wieder zurück.
1: Ach, Diddle meinst du?
0: Diddle, ja, Diddle, was hast du
1: jetzt verstanden? Ich hab Titel verstanden.
0: Das ist aber auch schwierig. Diddle. Vielleicht ist es auch ja, so ein schwäbischen Akzent. Vielleicht hört man es einfach auch nicht so gut.
1: Ja.
0: Die Diddle-Maus.
1: Also, Diddle-Maus tatsächlich, ja. Ich hatte diese riesengroße, ich hatte die in kleinen, in mehreren verschiedenen Farben, mit verschiedenen farbigen Hosen, Schlüsselanhänger, Spieluhren, Spardosen, Türschilder, Wanduhr. Die Wanduhr existiert tatsächlich noch, ist aber ziemlich ausgeglichen. Und irgendwie so eine Tasche hatte ich auch noch. Also ich hatte eigentlich fast alles. Ach, Magnetschilder und so was hatte ich auch noch, ja.
0: Ja, und plötzlich ist es jetzt wieder zurück. Duftblätter, Plüschtiere, Stifte, Sammelordner, alles ist zurück. Nur eines fehlt, die Eltern, die damals verzweifelt im Schreibwarenladen standen und sich gefragt haben, warum ein kleiner Papierblock plötzlich das Taschengeld von 3 Wochen kostet.
1: Ja.
0: Es ist, wirklich, ist wirklich crazy. Denn eigentlich geht es ja gar nicht um diese Maus da, ne? Denn niemand konnte wirklich erzählen die Geschichte von der Maus. Es ging Hauptsache darum, man hat diese komischen seltenen Blockblätter mit Glitzer, Duft oder Goldrand. Ja, und wer nur diese standardmäßigen Blätter hatte, der wurde halt auf dem Schulhof so ein bisschen komisch angeguckt, ne?
1: Ja, Kugelschreiber hatte ich auch und Bleistifte damit auch. Ja, sowas hatte ich auch.
0: Psychologen sagen übrigens, gerade in unruhigen Zeiten sehen wir uns nach Dingen aus der Kindheit zurück. Die 90er fühlen sich plötzlich wieder schön einfach an. Keine Krisen, keine Dauer-News, sondern Diddle, Tamagotchis und die Frage, ob 5 normale Blätter wirklich gegen ein duftendes Tauschblatt fair sind.
1: Tja.
0: Ja, ist wirklich so. Am Ende bleibt nur eine wichtige Frage. Ob man vielleicht den Diddle-Ordner noch aufgehoben hat, denn, falls ja, herzlichen Glückwunsch. Entweder habt ihr jetzt ein kleines Vermögen auf dem Dachboden oder zumindest den Beweis, dass Wegwerfen manchmal doch die schlechtere Idee gewesen wäre. Und falls nicht, keine Sorge, irgendwann feiern bestimmt auch diese durchsichtigen Schnellhefte aus der Schule ihr großes Comeback. Die hat ja jeder noch auf dem Dachboden liegen.
1: Tatsächlich werden die aber noch, also in den Schulen noch, ja, die sind noch in den Schulen unterwegs, diese durchsichtigen Dinger.
0: Die sind doch richtig krass unterwegs. Diese durchsichtigen Dinger. Ich kenne auch noch diese Plastik-Schutzfolien für deine Bücher und sowas, also in unterschiedlichen Farben.
1: Ja, das ist auch noch aktuell.
0: Das ist noch aktuell. Da hat sich noch keiner was Neues einfallen lassen. Also, falls ihr da draußen irgendwas Innovatives habt, vielleicht ist jetzt die Zeit.
1: Ja.
0: Und falls nicht, Diddle, gib mal Diddle bei eBay ein, da kommst du aus dem Staunen nicht mal raus, was da teilweise jetzt verlangt wird. Es gab, wie gesagt, ja in, ich glaube, Drogerien war das auch, Einzelhändelläden, gab es tatsächlich solche Aufsteller mit Diddle-Sachen drin. Die waren innerhalb von 1-2 Tagen einfach weg.
1: Ja.
0: Also der Hype ist real. Er ist wieder da, die Diddle-Maus ist zurück. Ja, und Titel, wie Janni vorhin verstanden hat, haben wir natürlich auch hier in der Show.
1: Ja.
0: Ja, jetzt mit Mauf und Here Comes Susanne und davor...
1: Purple Disco Machine zusammen mit Estes, heißt das so?
0: Ich glaube schon.
1: Best of Your Heart, so heißt der Titel.
0: So ist es.

0: Mauf und Here Comes the Sun am Sonntag, 12.34 Uhr. Das bedeutet
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1: Und da haben wir in Berlin, ich fange heute mal mit Berlin an, 24 Grad bei Sonne und leichten Wolken, 23 Grad in Rostock bei Sonne und Wolken, Lübeck ebenfalls teilweise bewölkt, teilweise sonnig bei 24 Grad, Kiel und Gesundheit.
0: Kam einfach raus, Entschuldigung.
1: Kiel ebenfalls bei Sonne und Wolken, Wechsel bei 23 Grad. Hamburg und Bremen ebenfalls bei Sonne und Wolkenwechsel bei 25 Grad.
0: Das war die Sonne, die mir ins Gesicht gescheint hat, um mich niesen zu lassen. Heute zeigt sich das Wetter noch zweigeteilt. In der Südosthälfte wird es schwül. Dort wechseln sich Sonne und Wolken ab und es können sich teilweise kräftige Schauer oder Gewitter entwickeln. Im Rest Deutschlands übernimmt dagegen meist die Sonne das Kommando. Die Temperaturen liegen zwischen 20 und 32 Grad. Morgen am Montag tritt der Sommer dann richtig auf. Viel Sonnenschein sorgt fast überall für echtes Badewetter. Nur Richtung Westen und Südwesten entstehen im Tagesverlauf örtlich Schauer oder Gewitter. Im Norden und Nordosten bleibt es dagegen trocken. Die Temperaturen steigen auf 25 bis 38 Grad. Da wird selbst der Schatten zur beliebten Adresse. Am Dienstag bleibt die Hitze bestehen. Es gibt verbreitet mehr Sonne als Wolken. Allerdings bilden sich regional erneut Schauer und Gewitter, die örtlich sogar Unwetterpotenzial haben. Die Höchstwerte liegen zwischen 26 und 38 Grad. Und wir schauen auch schon auf den Mittwoch. Da mischen sich Sonne und Wolken etwas häufiger. Dazu entstehen stellenweise Schauer oder Gewitter. Besonders Richtung Südosten, nicht Nordosten, sondern Südosten, kann es kräftiger werden. Mit 23 bis 35 Grad bleibt es trotzdem hochsommerlich warm. Der Sommer ist da. Juhei, juhei.
1: Ja.
0: Ja, was mich so freut, weiß ich nicht. Ich habe jetzt gerade eben schon Rollladen hier im Studio runtergemacht, weil die Hitze kommt hier rein. Das ist richtig bläh. Ich schwitze im Stehen, ohne was zu tun.
1: Bei uns geht's, da hat es geregnet und seitdem ist Gott sei Dank es etwas entspannter geworden. Also gestern war es richtig schön. Heute sind wohl 25 Grad hier angesagt, ja. Ob das dann so kommt, ist die Frage.
0: Also wir haben schon 26 Grad und es wird heute noch bis zu 30. Und
1: aber es ist schwül. Ja, schwül war gestern auch extrem. Also gestern hat es mich richtig genervt. 23 Grad haben wir.
0: Seht mal, hier ist schon ein bisschen wärmer.
1: Ja, aber mir, ich finde es so gerade okay, also, ja.
0: Hier ist die Sonntags-WG mit Nico.
1: Mit Janni.
0: Jetzt mit Miles Smith und Stargazing. Und in nächster halben Stunde ist noch unser lieber Kollege Tobi mit am Start. Freuen wir uns sehr drauf, ne?
1: Ja.
0: Schönen Mittag da draußen. Genießt die Sonne, den Schatten oder was auch immer ihr tut.
1: Oh, bis gleich.

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0: Der Robbie Williams darf auch nicht fehlen.
1: Nee, der darf auch wohl nicht fehlen.
0: Nee, es wäre sonst traurig, wenn der fehlen würde.
1: Ja.
0: Ach jetzt, okay. Auch spannend. Meine Crowdwall ist heute ein bisschen verzögert. Wahrscheinlich liegt es am Wetter, denke ich einfach mal. Einfach das Wetter, ne?
1: Ja, Wetter.
0: Ja, das hatten wir ja gerade eben. Ah, das ist, stimmt, das ist das Gleiche? Nee, ach egal. Ich blick's heute nicht. Meine Gehirnzellen sind heute nicht mehr anwesend. Ist gut, dass die Sendung noch 3 Stunden geht. Aber okay, hey, das kriegen wir alles hin. Wir kriegen das hin. Wir sind seriös. Seriös ist unser zweiter Vorname.
1: Echt?
0: Nein?
1: Weiß ich nicht.
0: Ja, ich auch nicht. Hier ist die Sonntagswege übrigens. Immer am ersten Sonntag des Monats von 12 bis 16 Uhr in deinem Lieblingsradio. Und du kannst Teil dieser Sendung werden. Machen immer sehr wenige. Ich weiß gar nicht, vielleicht sind wir so einschüchtern, Janni. Aber es melden sich immer nicht so viele. Es gibt Tage, da melden sich ganz viele.
1: Ja.
0: Und es gibt Tage, da meldet sich keiner, was die Mehrzahl der Tage ist. Deswegen, wie immer, unser monatlicher Aufruf. Nehmt gerne teil an dieser Sendung.
1: Ja, könnt ihr folgendermaßen tun über WhatsApp unter der 0170 840 1912. Jetzt wollte ich meine Stimme gerade abhauen. Ich wiederhole, unter WhatsApp unter der 0170 840 1912 oder auf unserer Homepage unter www.diesonntagswg.de. In einem Wort geschrieben, da gibt es ein Gruß- und Wunschformular oder ein Kontaktformular. Oder wie auch immer, könnt ihr uns also auch per Mail kontaktieren.
0: Geht ganz einfach, tut nicht weh, kostet keinen Cent und ihr habt mehr Spaß an der Show, wenn ihr hier genannt werdet. Da freuen sich immer ganz viele, wenn man die Leute nennt hier im Radio, dass sie auch über den Äther gehen. Deswegen könnt ihr das gerne auch tun.
1: Wohl wahr.
0: So ist es.
1: Ja.
0: Gleich kommt unser WG-Mitbewohner Tobi um die Ecke, denn der hat sich mal die neuen EU-Regeln angeschaut. Gibt's hier gleich in der Show, also bleibt auf jeden Fall
1: für
0: dran.
1: EU-Regeln für?
0: Generell.
1: Ach, generell.
0: Was es für neue Regeln gibt. Also, es gab ja jetzt neue Regeln zum 1. August beziehungsweise zum 31. Juli.
1: Ja.
0: Und er hat sich die mal angeguckt und wird die uns gleich kundtun hier in der Show. Bleibt auf jeden Fall dran. Davor gibt's aber noch ein bisschen Musik mit dabei. Ist Clock Clock, Love You Again.
1: Und Teddy Swims mit Lose Control.
0: Und zwischendrin das Sandwich spielt noch Daryl Hall und John Owens. Mit You Make My Dreams Come True. Hier bei deiner Sonntags-WG mit Nico.
1: Und mit Janni.

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1: Hallo zusammen, Grüße an alle Sonntags-WG-Hörer und Hörerinnen. Ich habe für euch was rausgesucht, was seit gestern, dem 1. August, interessant ist, was es für Änderungen gibt. Gerade in der EU zum Beispiel einmal neues Recht auf Reparatur, mehr Chancen für kaputte Geräte. Ja, seit gestern gilt in der Europäischen Union das neue Recht auf Reparatur. Die Idee dahinter: Elektrogeräte sollen länger genutzt werden können, statt sie bei einem Defekt gleich wegzuwerfen. Für Verbraucher bedeutet das, Hersteller müssen für viele Produkte auch nach Ablauf der gesetzlichen Gewährleistung eine Reparatur ermöglichen, sofern sie technisch machbar ist. Das gilt unter anderem für Waschmaschinen, Kühlschränke, Staubsauger, Fernseher und Smartphones. Ersatzteile und wichtige Reparaturinformationen müssen dafür über einen längeren Zeitraum verfügbar sein. Neu ist außerdem ein europaweit einheitliches Reparaturformular. Darin stehen auf einen Blick die voraussichtlichen Kosten, die Dauer der Reparatur und wie lange das Angebot gilt. So sollen Kundinnen und Kunden verschiedene Werkstätten einfacher vergleichen können. Zusätzlich soll eine europäische Online-Plattform dabei helfen, Reparaturbetriebe und Repair-Cafés zu finden. Ganz wichtig, das neue Recht bedeutet nicht, dass Reparaturen kostenlos sind. Ist die Garantie oder Gewährleistung abgelaufen, müssen die Kosten in der Regel selbst getragen werden. Und wenn ein Gerät technisch nicht mehr repariert werden kann, müssen Hersteller das auch künftig nicht mehr möglich machen. Mit den neuen Regeln will die EU Elektroschrott vermeiden, wertvolle Rohstoffe sparen und die Lebensdauer von Geräten verlängern. Für Verbraucher könnte sich das doppelt lohnen. Wer reparieren statt neu kaufen kann, spart im besten Fall Geld und schont gleichzeitig die Umwelt. Ja, mein nächster Beitrag kommt in wenigen Minuten. Da geht's um KI-Inhalte, müssen jetzt gekennzeichnet werden.

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1: Wir haben Post bekommen.
2: Mehrfach.
1: Aber wir schauen zuerst mal unser E-Mail-Programm.
2: Ja, und da hat uns die Pustblume, die Antje, aus Dresden geschrieben. Liebe Grüße an euch zwei Schnuckis aus Dresden. Ja, liebe Grüße zurück, liebe Pusti.
1: Ja, auf jeden Fall. Schnuckis. Ich wusste gar nicht, dass wir Schnuckis sind, wir zwei.
2: Doch, sind wir. Wir sind ganz tolle Schnuckis, super Schnuckis.
1: Wir sind die super Schnuckis. Außerdem kam per WhatsApp etwas rein, und zwar von Michael. Er hat geschrieben, ich grüße euch und den Marco und den Ronny.
2: Genau, die Jungs von Remind. Der Mischa von Remind ist am Start hier. Der hört uns heimlich zu.
1: Ja, Remind gibt es übrigens nächste Stunde. Und das kann ich endlich mal wieder sagen hier in der Show. Es ist ja quasi eine Premiere, dieses Interview, ne?
2: Ja, das sind tatsächlich sind es allerdings 4 Teile aus dem eigentlichen Interview. Also wer das komplette hören möchte, der muss, darf ich das sagen, ich habe ja in meiner Elektroparty auch Werbung für die Sonntags-WG gemacht. Ich mache heute mal Werbung für die Elektroparty. Interview nächste Woche Dienstag, 20 Uhr in vollständiger Länge.
1: Das heißt, falls euch der Appetit gefällt, den ihr in einer Stunde hier hören werdet, dann könnt ihr das ganze Interview dann am Dienstagabend in eurem Lieblingsradio hören können.
2: Genau.
1: So sieht's aus. Außerdem schauen wir diese Stunde aber erstmal auf das Jugendwort des Jahres 2026. 10 Jugendwörter stehen wieder zur Auswahl. Man kann abstimmen, man kann wählen. Mal gucken, was passiert. Mal gucken, welche Wörter es dieses Jahr sind. Und mal gucken, wie viele Wörter Janni kennt.
2: Kann ja gleich mal googeln gehen.
1: Das ist verboten bis dahin natürlich, logischerweise. Google-Verbot, liebe Janni.
2: Das kriegst du sowieso nicht mit.
1: Stimmt, kriege ich nicht mit, aber ich vertraue dir von dem her.
2: Böse, Janni.
1: Ja, ja, ganz böse, ganz böse. ja, wir spielen Musik, mit dabei jetzt Katrina and the Waves zusammen mit dem Soweto Gospel Chor und Walking on Sunshine und davor.
2: Warte, jetzt muss ich hier erstmal hier. Benson Boone mit dem Titel Beautiful Things.
1: Jetzt hier an deinem Sonntagmittag mit der Sonntags-WG mit Nico.
2: Und mit Janni.

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1: Ja, hier ist Tobias. Weiter geht's mit den neuen Regeln in der EU ab 1. August. Da geht's jetzt um KI-Inhalte müssen gekennzeichnet werden. Seit gestern gelten in der Europäischen Union neue Regeln für künstliche Intelligenz. Ein wichtiger Punkt: bestimmte Inhalte, die mit KI erstellt oder verändert wurden, müssen künftig gekennzeichnet werden. Ziel ist es, mehr Transparenz zu schaffen und Fälschungen leichter erkennbar zu machen. Betroffen sind vor allem sogenannte Deepfakes, also Bilder, Videos oder Tonaufnahmen, die mithilfe von KI so verändert oder komplett neu erstellt wurden, dass sie täuschend echt wirken. Wer solche Inhalte veröffentlicht, muss deutlich darauf hinweisen, dass sie künstlich erzeugt oder manipuliert wurden. Auch Anbieter von KI-Systemen stehen stärker in der Pflicht. Sie müssen ihre Nutzer darüber informieren, wenn sie mit einer KI interagieren, etwa bei einem Chatbot. Außerdem sollen KI-generierte Texte, Bilder oder Videos unter bestimmten Voraussetzungen entsprechend gekennzeichnet werden. Die neuen Vorgaben sind Teil des europäischen KI-Gesetzes, des sogenannten AI Acts. Die Regeln werden allerdings schrittweise eingeführt. Seit gestern gelten weitere Transparenzpflichten und Anforderungen für bestimmte KI-Modelle. Andere Vorschriften, etwa für sogenannte Hochrisiko-KI, treten erst in den kommenden Jahren in Kraft. Für Verbraucher bedeutet das vor allem eines: Es soll künftig einfacher werden zu erkennen, ob ein Inhalt von einem Menschen stammt oder mit Hilfe von künstlicher Intelligenz erstellt wurde. Die EU will damit Manipulation erschweren und gleichzeitig das Vertrauen in digitale Inhalte stärken. Ja, so viel dazu. Ist jetzt natürlich nur ein grober Überblick. Das Thema ist vielfältiger, als man denkt. Da gibt es so viele Ausnahmen auch wieder davon, was KI-Kennzeichnungspflicht betrifft. Zum Beispiel, wenn Presse,

0: Amy McDonald hier in deinem Lieblingsradio.
1: Ja.
0: Mit This is the Life. Wir haben in den nächsten Dreierblock von Musik einen Musikwunsch noch eingebaut.
1: Ja, für die Pusti, für die Pusteblume, für die Antje aus Dresden. Haben wir gemacht.
0: Ja, was soll ich denn? Du darfst gerne ansagen dann gleich.
1: Jetzt gleich sofort. Massive Mensch mit Overdrive.
0: Gibt's in den nächsten drei Songs dann.
1: Ja.
0: In unserem nächsten Blog vor dem Wetter. Übrigens, wir müssen heute eine kleine Sprachübung zusammen machen. Oh. Denn ich habe mich heute Morgen schon blamiert. In einer anderen Sendung. Und zwar gab es ein ganz, ganz schwieriges Wort, was mir um 10.20 Uhr nicht über die Lippen gehen wollte. Und das ist folgendes. Zwei-Faktor-Authentifizierung.
1: Ja.
0: Ja, jetzt bist du dran.
1: Zwei-Faktor-Authentifizierung.
0: Da haben wir es schon. Das ist nämlich, wenn man das so schnell mal kurz sagen möchte, so wie die Moderatoren ja meistens, wir wollen ja mal schnell irgendwas erzählen, dann passiert das nämlich. Man muss sich dann immer ganz bewusst sagen, okay, dieses Wort, ich stelle es mir vor und es ist die Zwei-Faktor-Authentifizierung.
1: Ja, Zwei-Faktor-Authentifizierung.
0: Genau so, Janni, genau so. Ja, okay. Wir haben Folgendes gelernt. Wir müssen weiter lernen.
1: Ja.
0: Ich gebe dir noch ein bisschen Training bei dem Wort Zwei-Faktor-Authentifizierung.
1: Also das ist schon, wenn ich so manche Bandnamen manchmal ansagen muss und das muss schnell gehen, gerade so in den Chartsendungen.
0: Ja, das ist, wie gesagt, ja immer das Problem bei uns Moderatoren. Immer schnell, schnell, schnell, dass wir ja die Zeit einhalten, dass das Backtiming passt. Das alles im Hintergrund passt.
1: Genau, und da die Pusti ein Stammhörer ist und eigentlich fast jede Sendung von mir verfolgt, gibt es eine Bandformation, die ihr jetzt bestimmt total schnell einfällt, weil ich da auch schon so meine Schwierigkeiten habe. Die Band heißt nämlich ja, Fictional.
0: Was ist mit Ficken?
1: Und die habe ich mich da auch schon mal so ein bisschen verfrickelt.
0: Ja, es gibt schwierige Wörter im Duden. Man könnte ja mal gucken, komm, ich gucke mal nebenher, wir spielen Musik. Wir kommen darauf später nochmal in der Show zurück, haben wir bestimmt nochmal Zeit, auf schwierige Worte aussprechen.
1: Ja.
0: Schauen wir mal,
1: ja,
0: wie spannend das nachher werden kann. Ach, zum Beispiel, guck mal, ich habe hier gleich schon eins. Streichholzschächtelchen.
1: Streichholzschächtelchen.
0: Oder, vor allem Odau, da war ich schon im nächsten Wort. Oder Donaudampfschifffahrtsgesellschaft.
1: Ja, kann vergiss es.
0: Ja, okay, vergiss es. Wir spielen Musik. Jetzt hier ist die Sonntagssendung mit Nico.
1: Und mit Janni.
0: Und der Zwei-Faktor-Authentifizierung.
1: Ja.

0: Ach ja, die deutsche Sprache. Manchmal schwere Sprache.
1: Sorry, aber.
0: Das müssen wir jetzt kurz aufgreifen. Komm, wir greifen das jetzt mal auf. Auch wenn das jetzt eigentlich gar nicht der Plan ist, aber ist egal. Wir machen hier manchmal Dinge, die nicht nach Plan sind. Also, die liebe Antje, die wollte uns ja was zuschicken, ne?
1: Ja, die wollte uns so ein paar Zungenbrecher zuschicken.
0: Ja, und dann hat sie das auch getan. Also ich würde mal behaupten, bei den ersten drei sind wir nicht reingefallen. Es gibt ja Wörter, die kann man einfach anders betonen, dann ist es schwierig. Zum Beispiel die Blumentopferde lesen ja viele irgendwie irgendwas mit Pferde, zum Beispiel. Ja. Oder bei dem Urinstinkt lesen viele Urinsekten.
1: Heike auch erst zu lesen, ganz ehrlich.
0: Bei dem Hoffensterchen lesen es auch viele einfach falsch.
1: Als Hoffensternchen, ja.
0: Ja, genau. Und dann haben wir noch ein Wort, das war aber tatsächlich, Antje, wenn du das jetzt hier hörst, das war unser Endgegner. Tatsächlich, du hast es geschafft mit diesem Wort. Und zwar das Wort, Janni, wie heißt's?
1: Das heißt Enterbender.
0: Richtig.
1: Und wir haben es beide als Enterbender gelesen.
0: Und haben uns beide gefragt, was ist denn bitte ein Enterbender? Ja gut, und dann habe ich nur so gerade eben 5 Sekunden, bevor das Lied aus war, habe ich gesagt, naja, vielleicht müssen wir irgendwie anders die andere Betonung finden. Und dann hat es ja nie gefunden.
1: Und ich habe es dann
0: lustig. Also, liebe Antje, falls du noch mehr hast, schick rüber. Wir freuen uns drüber, da noch ein bisschen zu lachen und ein bisschen uns Gedanken zu machen. Ist nicht schlimm. Nichts schlimm. So, kommen wir zu den Jugendwörtern 2026.
1: Ja.
0: Die stehen wieder zur Auswahl. Die Top 10 wurde gekürt und kann jetzt gewählt werden bis zum, lass mich nochmal ganz schnell nachgucken, bis zum 20.08. kann abgestimmt werden für das Top-Wort des Jahres, Top-Jugendwort. Letztes Jahr war es ja das Crazy, ne?
1: Ja.
0: Das hat gewonnen. 2024 war es Aura und 2023 war es Goofy. So, dieses Jahr stehen wieder neue Wörter zur Auswahl, beziehungsweise eigentlich kann man sagen Wortbildungen. Kann man auch sagen. Mhm. Aber manches ist nicht nur ein Wort, sondern sind gleich mehrere. Und wir schauen mal drauf, ob die Janine weiß, was die so bedeuten. Ne? Wir schauen mal auf die ersten. Und zwar zum Beispiel 6-7. Weißt du, was das bedeutet?
1: Nein.
0: Ja, ein Insider, der keine feste Bedeutung hat, gesprochen 6-7 einer typischen Handbewegung. Also eigentlich hat es gar keinen Sinn.
1: Aha, okay.
0: Ich habe das schon oft gesehen, habe mich gefragt, was bedeutet das? Aber eigentlich bedeutet es gar nichts. Keine feste Bedeutung. Kommen wir zum nächsten. Crash-Out.
1: Nee.
0: Ausrasten, komplett die Fassung verlieren, emotional explodieren.
1: Mhm.
0: Kommen wir zum nächsten. Digger.
1: Ja, das sagt meine Tochter laufend.
0: Ja, so Kumpel, Bruder oder Freund.
1: Ja, ja.
0: Aber auch zum Beispiel, was zur Hölle? Digger, was meinst du? Digger, bist du blöd? Was zur Hölle, bist du blöd? So ungefähr, ne?
1: Ja, ja, das sagt meine Tochter auch laufend. Mhm.
0: Dann kommen wir zu, du bist gut genug.
1: Ja, das sagst du auch öfters.
0: Ja, das stimmt. Mhm. Hier, das stammt von dem Lied von Shirin David. Du bist gut genug. Da wird Jan jetzt wieder sagen, boah, die hält aber laut. So, kommen wir zum fünften. Gute Käse.
1: Nee.
0: Das habe ich noch nie gehört. Gute Käse.
1: Habe ich auch noch nicht gehört.
0: Wenn etwas richtig gut ist, dann ist es gute Käse. Aber warum gute Käse? Weil man alles mit Käse überbackt, oder?
1: Wahrscheinlich.
0: Ja, ich glaube, wir müssen mal Jugendliche zu uns in die Show holen und fragen, ob die uns das besser erklären können, wie wir das machen. Okay. Macker.
1: Ja, ja, Kerltyp.
0: Das kennt man, genau. Freund, Crush, Kumpel, wie auch immer.
1: Na hier, dass es top ist, also super oder so ähnlich.
0: Ja, das ist richtig. Wenn etwas das Beste vom Besten ist, zum Beispiel das Konzert war echt peak.
1: Das hat sie auch schon öfters gebraucht, ja.
0: Kommen wir zum nächsten. Ragebait.
1: Nee, keine Ahnung.
0: Inhalte in sozialen Medien, die absichtlich triggern sollen. Das ist Ragebait.
1: Mhm.
0: Kommen wir zum nächsten. Selbst mein Kollege, mein Arbeitskollege, der benutzt dieses nächste Wort auch noch sehr, sehr oft und der ist jetzt fast schon 30. Schere.
1: Ja, aber ich wüsste den Zusammenhang nicht mehr, aber das sagst du auch ab und zu.
0: Nutzt man, wenn man einen Fehler zugibt, also war meine Schuld so. Oh, sorry, Schere.
1: Aha, ja, genau.
0: Warum auch immer, warum man das Schere sagt, warum sagt man nicht Löffel, Lineal, Zirkel.
1: Dreieck.
0: Dreieck, ja, Geodreieck. Und das nächste oder letzte, das 10. Wort, was zur Auswahl steht, ist Super.
1: Kommt von Super, kenne ich auch.
0: Ja, genau, aus dem Türkischen.
1: Mhm.
0: Super. Da haben sich die Türken sich was gedacht und haben gedacht, hey komm, super, super, wobei ich betone es auch wie ein Franzose, super, wahrscheinlich, ja genau. Also klingt wie super, also halten wir fest, es sind wieder 10 spannende Wortkombinationen zusammen. Ich würde behaupten, wahrscheinlich wird es am Ende, du bist gut genug.
1: Mhm.
0: Das ist so.
1: Oder Digger.
0: Ja, Digger, Digger, Schere ist auch lustig irgendwie, und aber gute Käse verstehe ich halt gar nicht. Also das ist das Einzige, was ich überhaupt gar nicht verstehe.
1: Aber du bist auch erst 23,5.
0: 23,5, ja genau, auf eine Arschbacke. Ja genau, aber schön, dass du mich so jung machst. Das freut mich ganz besonders, da wird mir ganz warm. Liebe Angie, du hast uns völlig aus dem Konzept gebracht.
1: Enterbenta.
0: Ja, Enterbenta, in diesem Sinne. Gibt's Musik jetzt hier von Justin Timberlake, Can't Stop the Feeling und davor Coldplay mit Viva la Vida.
1: Viva la Vida, ja, Enterbenta.
0: Und so.
1: Ja.
0: Ich sag nur, der Urin stinkt. Sekte. Was auch immer. Ihr wisst Bescheid.

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1: Es ist wieder soweit.
2: Tja, die nächste Stunde rollt an oder ist schon angerollt.
1: Ja, und jetzt gibt's wieder unsere Rubrik, die es jedes Mal gibt.
2: Abschweifen. 15 Minuten mal alles anders, obwohl die 15 Minuten ein dehnbarer Begriff sind bei uns.
1: Ja, bei uns sind 15 Minuten so viel wie quasi 40 Minuten.
2: Ja.
1: Ja, ist manchmal so.
2: Ja, war ja im Ursprung vor 5 Jahren anders geplant, diese Struktur der Sendung. Naja.
1: Und wir haben es nie geändert.
2: Und dann kam die Janni um die Ecke.
1: Janni, und dann hat sie gesagt, 15 Minuten viel zu wenig.
2: Richtig.
1: Muss mehr sein. Heute wär's, ja. Wär's heute am Start?
2: Riemann aus Leipzig ist am Start. Der Micha, der Ronny und der Marco sind am Start. Erzählen so ein bisschen über die Entstehung der Band, wie sie sich gefunden haben. Ja. So 4 Teile aus dem Gesamtinterview habe ich mal rausgepickt. Hab die da so reingeschmissen. Und ich glaube, 5 Musiktitel habe ich rausgesucht. Fool Me in der Longer Version ist am Start. Fading Echoes im Remind Electro Pop Remix von Cold Frequency. Also da haben sie sozusagen mal einen Remix gemacht. Mother Earth ist am Start von Remind. Free Your Liberty ist am Start von Remind. Und Neon Wave ist mit am Start von Remind.
1: All das gibt's gleich hier in To The Show. Davor aber noch Peter Fox. Und dieser Song hier, den Janni liebt, habe ich gehört.
2: Ja, Fool's Garden und Lemon Tree.
1: Jetzt hier bei Sonntags-WG mit Nico.
2: Und mit Janni, und wie gesagt, danach dann geht's los nach den 2 Titeln.

0: so daran denke, kann ich's eigentlich kaum erwarten.
1: Abschweifen. Die nächsten 15 Minuten ist alles anders.
2: Zuhören auf eigene Gefahr.

0: Jo, hier ist die Janni wieder und die hat heute, mir spricht die Jungs von Remind und da ist anwesend der Ronny, der der Erste war, dann kam der Micha dazu und ganz zum Schluss der Marco. Hallo erstmal.
1: Servus.
2: Hallo.
0: Und der Marco ist schon so aufgeregt, dass der gleich was loswerden wollte. Dann erzähl doch einfach mal. Ich weiß nicht, um was es geht.
1: Oh, das wird jetzt ein längeres Ding.
3: Nein,
1: ich dachte, sie fragt uns jetzt bestimmt gleich, was machen wir, wo kommen wir her? Und meine Geschichte beginnt im August 1976. Es war ein Strand, es war in Bulgarien, der Rosenkahler Karthager floss in Strömen und nur 9 Monate später kam ich zur Welt. Eigentlich wollte ich am 15. Mai kommen, aber ich habe mir Zeit gelassen, bis zum 17. Und die letzten berühmten Jahre, die überspringen wir jetzt hier. Wir kommen einfach zu deinen Fragen, die du sicherlich vorbereitet hast.
0: Können wir machen. Ich fange mal mit der ersten an. Kennst du eigentlich noch ein paar andere Bands außer Duran Duran?
1: Das ist tatsächlich hier so ein Band-Insider. Nein, kenne ich nicht. Nein, natürlich. Aber natürlich kenne ich ein paar, aber es ist tatsächlich für alle Zuhörer jetzt ein kleiner Insider. Als wir auf Mare Luna waren und wir so die Bandlisten durchgegangen sind, wer will sich was hier wo angucken und manche Fragezeichen auf meinen Kumpan standen im Gesicht, da sagte ich, na, ich kenne die. Und dann sagte der Micha, guckte mich an, was, du kennst die, Marco? Ich dachte, du kennst nur Duran Duran. Also das ist jetzt so ein bisschen Insider. Und dann möchte ich natürlich gleich das Klischee erfüllen. Ich war jetzt in Prag bei Duran Duran und wir haben im Oktober nochmal zu Duran Duran gehen.
0: Ja, habe ich gesehen, dass du da unterwegs warst. Aber so, jetzt kommen wir mal zum Eigentlichen.
1: Ja.
0: Wie seid ihr eigentlich auf diesen Namen gekommen, Remind? Wo ist da der Hintergrund? War das eine Schnapsidee oder war das, ich habe es da irgendwas ganz Spezielles?
1: Und das liegt schon so lange zurück, Janni. Ich glaube, wir wollten einen einfachen Namen haben, einen kurzen Namen haben, den man verstehen kann, so wie wir das ja jetzt auf Arbeit immer so benutzen. Ich sende dir mal einen Reminder. Und das fanden wir eigentlich ganz witzig.
0: Okay.
3: Okay. Wobei fairerweise wir also, ist ja zu der Story gehört ja so ein bisschen Bandgeschichte und die fängt ja quasi vor Ronny und mir an.
0: Ja.
3: So ein bisschen zumindest, ja. Remind ist ja eigentlich gegründet worden damals von Marco und jemand anders.
1: Olli. Ja.
3: Genau.
1: Olli, der sich auf eine Anzeige gemeldet hatte, nicht im Melody Maker, sondern im Schwarzen Leipzig.
0: Ah,
1: und ja, also auf dem Forum Schwarzen Leipzig, ja, da gibt es ja auch hier immer Musiker gesucht.
0: Ja, ja,
1: und da muss man eigentlich noch weiter zurückgehen. Micha und ich, wir haben in einer Band gespielt seit 1999, nennt sich Tränen, Indications. Und wir haben uns 2011 ein bisschen aus den Augen verloren, weil wir beide irgendwie Karriere gemacht haben. Dann kam privat ein bisschen was vorbei. Micha ist umgezogen und so hat so jeder so sein Ding gemacht. Und mir war das dann 4 Jahre irgendwie blöd, so das eigene Ding zu machen. Und dachte, ich muss Musik machen, du musst das auch in einer Kombo machen. Und dann hatte ich auf irgendeinem Camouflage-Konzert jemanden getroffen und gesagt, kennst du nicht irgendeinen Keyboarder, das wäre schon cool. Und dieser jemand sagte mir, setz doch eine Anzeige auf Schwarze Leipzig. Und da gab es tatsächlich 3 Menschen, die sich gemeldet haben. Mit 2 habe ich mich getroffen. Und Olli war dann irgendwann mal nach dem ersten Treffen bei mir zu Hause. Ich biete ihm einen Instrumentalsong vor. Und er packte seinen Ordner aus mit ganz vielen Texten, begnadeter Texter, und sagte, sing das doch mal da drauf. Und dann sagte ich, ey, das ist ja Deutsch. Nee, kann ich nicht als Sachse, das geht nicht. Doch, mach. Und ja, und so kam dann Remind zustande. Und dann ist er irgendwann mal ausgeschieden.

0: Ja, und so gab es dann Remind eben immer noch. Und irgendwann mal brauchte ich mal für irgendeine Veranstaltung einen Ersatz und Ronny hat dort einen DJ gemacht und gesagt, du, Ronny, hättest du nicht Lust? Und da sagte er, ja, ich will. Und dann waren wir zu zweit. Und dann, da ja Micha und ich immer noch Kontakt hatten, weil ich ihm immer mal was rübergeschickt habe, was er dazu sagt und so weiter und so fort. Und ich sagte, du, wie wär's denn, wenn wir hier zu dritt dann am Ende? Und ich erinnere mich noch an seine Antwort, das war im Oktober 2022. Und er sagte, Marco, wenn du mich jetzt nicht gefragt hättest, hättest du mich nie fragen dürfen mehr. Ja, und so sind wir jetzt die drei lustigen, glorreichen Sieben von der Tankstelle.
1: Und ich hab ja Micha tatsächlich beim ersten gemeinsamen Gig zu dritt auch kennengelernt quasi im Spitz.
2: Ach, guck an.
0: Ja.
3: Ja, stimmt. Also ich meine, gut, irgendwie der in dem Dunstkreis Leipzig, schwarze Mucke etc., bewegen wir uns ja alle schon ein bisschen. Und lustigerweise damals, als ich, keine Ahnung, das erste Mal mit keine Ahnung, Anfang Mitte der 90er irgendwie unterwegs war, da war ja Ronny auch schon DJ. Insofern war es irgendwie witzig, dass wir dann am Ende zusammen irgendwie in der Band gelandet sind. Ne? Also damals noch zu glorreichen Zeiten im Anker. Nee, Quatsch, nicht im Anker, in der Villa. Hast du doch aufgelegt und solche
1: Immer.
3: Späße, ne? Und
0: Ich weiß, ja, da habe ich ihn auch ein paar Mal getroffen
3: ist
0: in der Villa, ja.
3: lange her. Ja.
1: Sie will uns
3: Und
1: schon über den Weg gelaufen und wussten es gar nicht.
3: genau, so sieht's aus.
0: Guck
3: Ich
0: an.
3: wusste immer, wer du bist, Ronny.
4: So, das
3: War dann
4: liegt
3: aber
1: aber
3: sehr
1: auch.
3: einseitig.
1: Das liegt aber auch an dem Namen.
0: Nein, nein, das stimmt nicht, das stimmt nicht. Als wir den Strange Indications Gig in der Villa 2005 klar gemacht haben, da kam ich von Arbeit, war in der Villa und er kam irgendwie rein und sagt, ey, kennst mich wohl nicht mehr, kannst mir nicht Hallo sagen. Und so ist er noch heute.

0: Und wann ist jetzt Riemann nur ganz genau gegründet worden? Weil das kam jetzt irgendwie nicht so richtig raus.
1: Ja, dann machen wir ein Mysterium draus. Nein, das war im Herbst 2015.
0: 2015 schon, Wahnsinn.
1: Ja. Und ehe dann aber das erste Album auf der Straße war, bedurfte es zwei Umbesetzungen. Auf die Gründe möchte ich jetzt hier nicht weiter eingehen.
0: Nee, brauchst du nicht.
1: Das erste Album, die Unique, die kam ja im April 2019 und du kannst dir nicht vorstellen, was das für eine Mammutaufgabe war, weil ja Videos schon gedreht waren und dann war ich beim Tommy Steuer, kennt vielleicht der eine oder andere als Bassist von Age of Heaven. Der hat hier um die Ecke sein Tonstudio und wir hatten da schon seit 2017 irgendwie immer Kontakt und damals ist der Olli mit ihm sehr viel im Kontakt gewesen und dann brach das ja mit Olli irgendwo ab und dann irgendwann mal war ich Januar 2018 beim Tommy im Studio und wir haben so ganz lange gequatscht über Dinge und so. Und dann haben wir halt im Oktober 2018 angefangen, die Platte wirklich nur selbst zu produzieren. Ja, also Tommy und ich. Und dann kam ab und zu mal der Uwe vorbei und hat seine Parts eingesungen. Ja, und dann ging das los.
0: Okay. Und wie ist es bei euch so in der Band intern von der Aufteilung her? Wer macht was?
1: Na, ich mach gar nichts.
2: Front. Du machst Frontmann.
1: Genau, ne? Wir wissen ja, jeder trägt sein Instrument selbst.
3: Aufteilung.
1: Ich komm, ja, gut, oder? Und ich komme mit Achtung, Schenkelklatscher, mit Ständer und Mikrofon.
0: Ja, aber wie...
2: Mal ernsthaft, also in der Tat ist es so, ich glaube so der treibende Part und auch der musikalische treibende Part ist Marco. Glaube ich, das kann man so sagen. Er ist, glaube ich, dem im Vergleich zu uns beiden anderen die Melodien quasi eher so zufliegen.
1: Mhm. Mir geht's da... Jetzt will ich ja gleich, Alter, das ja. Ist ja lieb.
2: Und ich glaube, also ich kann nur für mich sprechen, mir macht das immer, ich mache es gerne und ich tatsächlich mache auch gerne Arrangements etc. Und so weiter, aber ich muss mir schon echt einen abquälen, um irgendwie eine Melodie zustande zu kriegen. Und insofern ist tatsächlich der absolute Großteil dessen, was es von Remind heute zu hören gibt, das stammt aus Markus Feder. Gesanglich sowieso, aber musikalisch und textlich. Und ich meine, unser Part ist eben, wir sind die ersten Kritiker sozusagen, hören und kommentieren. Und ab und zu, wenn es mal passt und irgendwie der Prozess mal was ausgespuckt hat, steuern wir auch mal was dazu bei in Form von Lied oder Text oder Textfragmenten und ja. So ist es, glaube ich, im Grunde schnell beschrieben. Ja.
0: Okay.
1: Und da finde ich, machst du dich klein und ich finde auch in Ronny klein. Und das meine ich jetzt tatsächlich sehr, sehr, sehr ernst. Das stimmt schon. Ne? Bei mir, das fließt so raus, dummerweise nicht immer Text und Musik gemeinsam. Mal abgesehen davon, dass sie die ersten Kritiker sind. Also nun, ich will mal mit Ronny anfangen, weil er noch nichts gesagt hatte dazu. Ronny ist ein DJ, ganz lange in der Szene. Mhm. Und wenn er eine Meinung über, das kannst du so nicht singen, Marco, das geht so nicht, oder warte mal, das erinnert mich an das, oder wenn du hier noch und dann könntest du da noch. Also das Wort Kritiker trifft es dann nicht. Also das ist dann eben wirklich fachkundiges Publikum, hätte ich fast gesagt. Aber das ist wirklich sehr, sehr, sehr viel wert. Ich erinnere mich da an eine Diskussion von einem Song, als wir im Felsenkeller im Biergarten saßen, weißt du das noch? Und du sagtest, Marco, das kannst du nicht so machen, das kannst du nicht so machen, wirklich nicht, das kannst du nicht so machen. Also das ist einmal der eine Teil. Und Micha stellt sich ein bisschen unter den Scheffel, weil er der totale Frickler ist. Kreative Menschen sind ja so, das muss in 10 Minuten, 15 Minuten, muss der Flash raus und dann ist das da. Dann klingt das aber auch erstmal wie hingerotzt. Mhm. Ich mag das in der Sekunde ganz gerne. Aber Micha bringt da viel mehr Ordnung rein. Er ist auch, wie ich finde, tontechnisch viel, viel besser als ich. Und ob das nun ein Rad an unserer Stagebox dran friemeln ist, irgendwelches Verkabeln, irgendwas, guck mal hier, wenn wir das live so machen, da können wir das so und da können wir hier. Und wie gesagt, tontechnisch im Mixing ist er viel sauberer und klarer als ich.
2: Danke ja. Für die Blumen.
1: Bitte, ja. Und wenn ich das so sagen darf, Ronny hält so ein bisschen die Ordnung auch auf der Bühne, dass es nicht aussieht wie Sau, in Anführungsstrichen, dass die Videoprojektionen auch so laufen, wie sie laufen sollen. Ich nenne ihn dann auch gerne den Video-Operator. Und das muss ich mal sagen, seit wir das im Oktober 2022 zusammen machen auf der Bühne, da habe ich auch das Gefühl, ich spiele in einer richtigen Band.
0: Okay.
1: Ja, also wo du sagst, jeder bringt sein Zeug ein, jeder hat eine Aufgabe und übernimmt was. Ronny ist quasi das Auge und das Ohr von Remind, der dann immer schickt, hier, guck mal da, wollen wir da mitmachen und so weiter und so fort. Und so teilt sich das hier echt gut auf und das nimmt auch, wenn ich das so sagen darf, extrem viel Druck und Arbeit, die du sonst sonntags hast. Ich mache meistens Sonntagsmusik.

0: Okay. Ich finde das interessant. Also auch schön, weil das ist ja dann, also so eine Band ist ja eigentlich wie so eine kleine, ja, wie soll ich denn das sagen? Wie so eine kleine
1: Familie.
0: Familie, Ehe, die man so führt. Ja, in Anführungsstrichen jetzt Ehe. Und da muss es ja
1: Ich
0: auch
1: war immer die
0: laufen.
1: Jungs.
0: Die Jungs, ja. Es muss
1: Die
0: ja
1: Jungs.
0: auch funktionieren dann und man muss sich da auch auf den anderen blind verlassen können. Und ich glaube, es ist auch das Wichtigste in so einer Band, oder? So ein blindes
1: Dass man sich verlassen
0: Vertrauen.
1: kann?
0: Ja, so ein blindes Vertrauen.
1: Ja, natürlich. Ja. Aber da habe ich mir jetzt noch nie so Gedanken drüber gemacht. Wie seht ihr das, Jungs? Ich vertraue euch blind. Super.
2: Das mal abgesehen, aber es ist halt wirklich so, dass ich meine, egal, wir sind jetzt nicht keine viel beschäftigten Musiker, Klammer auf, es kann gern mehr werden. Also wer zuhört und das irgendwie nett findet, wir haben noch Termine frei. Aber immer wenn wir unterwegs sind, das ist nie kompliziert. Das ist extrem angenehm, ne? Dass irgendwie jeder weiß, was er zu tun hat, stellen da unser Ding hin, sind lieferfähig und das Ganze ohne irgendwie Geknautsche oder irgendwas anderes. Und was ich gut finde und was mir extrem viel gibt, ist halt die Tatsache, dass wir irgendwie bei der ganzen Nummer extrem viel Spaß haben. Also mir geht es zumindest so und ich habe den Eindruck, euch auch. Wir nehmen uns selber nicht so furchtbar ernst, was ja manchmal in der Szene ein bisschen, wie soll ich sagen, ne?
0: Ja.
2: Schwierig ist. Da gibt es ja viele, die das mit sehr viel Ernst betreiben. Heißt nicht, dass wir es nicht gerne machen oder dass wir da auch, wenn wir mal in der Sache dann schon den nötigen Ernst investieren, aber trotzdem, glaube ich, wir können uns selber ganz gut auch mal auf den Arm nehmen und ich glaube, das ist das, was die Leute auch merken, dass wir da Spaß dabei haben, was bei dem, was wir machen. Und das ist jetzt nicht irgendwie aufgesetzt oder gespielt, sondern es ist tatsächlich so. Und das ist wurscht, ob da 20 Leute stehen oder eben auch mal 200 Leute stehen.
0: Ja.
2: Zugegeben, mit 200 macht es insbesondere halt mehr Spaß, weil es ist halt nochmal eine
1: Oder bei
2: andere Energie.
1: Millionen,
2: Ja, oder eben da war es dann sowieso, da war es mir fast schon zu viel, weil da wollte ich es definitiv nicht verkacken. Also du kannst mich heute fragen nach dem Auftritt. Ich kann dir nicht mehr viel sagen, weil ich so konzentriert war. Hauptsache nichts falsch machen, dass ich mir es hinterher angucken musste, um zu sagen, ach, das hast du gemacht. Ja. Aber trotzdem, bei den kleineren Nummern, bei den Clubshows, die wir machen und so weiter, das ist, und das klappt, geht gut ineinander. Ja. Also ich finde, auch wenn wir einen Haufen Blödsinn machen und Marco weiß, was ich meine, wenn ich ihn mit meinem Gebimmel da versuche, ein bisschen aus dem Konzept bei seinem Vortrag zu bringen. Aber trotzdem,
1: Ja.
2: ist das dann irgendwie witzig. Und das macht einfach Laune. Ja.

0: Ja, es war wieder ein sehr aufschlussreiches und auch sehr lustiges und nettes Gespräch. Ich habe wieder was gelernt. Tatsächlich ist es wirklich so. Jetzt sage ich jetzt nicht bloß so dahin, weil es ein Standardspruch ist. Nee, ist es nicht. Habe mich mit euch auch sehr wohl gefühlt. Es ist tatsächlich ein Standardspruch. Aber es ist wirklich so.
1: Aber diesmal stimmt's, ha?
0: Ja, diesmal stimmt's.
1: Ja.
0: Und ich würde mich tatsächlich sehr freuen, wenn wir uns doch irgendwann nochmal wieder hören können dürfen.
1: 3.10. sei eingeladen nach Leipzig oder am 16.01. sei auch wieder eingeladen nach Leipzig. Und da du ja den Weg nach Gardelegen kennst, so viel kann ich sagen, guck doch mal in den Kalender im April 2027.
0: Ich auch machen. Aber ich würde euch auch ganz gerne nochmal im Gespräch haben wollen, später mal.
1: Ja, zum Beispiel, das bietet sich ja natürlich an, entschuldige, wenn ich dir da vorgreife, wenn unsere neue Single im Herbst rauskommt.
0: Ja, genau. So war mein Gedanke. In diesem Sinne bedanke ich mich bei euch. Ihr dürft gerne noch Grüße und Wünsche da, nicht Grüße und Wünsche, Grüße da lassen an alle Hörer und man kann euch, denke ich mal, auf sämtlichen gängigen Portalen auch käuflich erwerben, oder? Also jetzt eure Musik.
1: Ja, es ist schwierig, ich bin unverkäuflich. Es sei denn, der Preis stimmt. 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Und da freuen wir uns, wenn wir mit dir, liebe Janni, hier ein paar mehr Zuhörer gewonnen haben, wenn du unsere wundervolle Musik gespielt hast. Und grüßen möchte ich alle Unterstützer, egal ob Familie, Freunde, Bekannte, alle, die auf unsere Konzerte kommen. Ihr seid die Besten.
2: 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Das würde mich freuen. Insofern schönen Gruß an alle Hörer da draußen.
3: Tschüssi, ich schließe mich meinen Vorrednern an.
1: Und ich ergänze. 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

0: Das war Abschweifen.
1: Jo. Die Zeit verrennt, ne?
0: Ruckzuck war die Zeit schon wieder vorbei, ne?
1: Ja. Ich habe auch rege mit dem Micha geschrieben. Warum man den Ronny so wenig gehört hat, habe ich ihn dann hinterher in dem Gespräch auch gefragt, weil die ging ziemlich lange, unser Gespräch. Da er aus dem tiefsten Leipzig kommt, hat er ja etwas Bedenken wegen seines Dialektes. Falls sich das jemand gefragt hat, warum hört man einen Ronny kaum? Der wurde nicht unterdrückt. Nein.
0: Er war schüchtern. Auch okay.
1: Obwohl er sonst eigentlich ziemlich locker ist.
0: Ja, in manchen Situationen ist man halt vielleicht ein bisschen schüchterner.
1: Ja, fürchtig.
0: So ist das.
1: Ja, nee, war aber schön, ich muss dazu sagen. Also wer da jetzt hier Blut geleckt hat und das volle Interview hören möchte, gerne am Dienstagabend um 20 Uhr.
0: Ist richtig, vollkommen Gelle? Richtig.
1: Rüber also am kommenden.
0: Ja, am kommenden. Jetzt am Dienstag. Wenn ich morgen ist Montag und dann kommt der Dienstag. Dann,
1: ja.
0: Ja. Genau. Rüber geht's kulinarisch, wir machen gleich den Anschluss. Oh. Es gibt Kuchen.
1: Es gibt heute einmal Kuchen. Nichts Herzhaftes, und ich habe es ja mal irgendwas herzhaftet. Tatsächlich habe ich mir mal einen Aprikosenkuchen mit Streusel rausgekramt für euch. Ihr braucht dazu 295 Gramm Butter, 160 Gramm Zucker, etwas Salz, also eine Prise Salz, 4 Eier, Größe M, sind hier angegeben worden, 100 Milliliter Milch, 500 Gramm Mehl, also 405er, also Type 405. Kann ich, also wenn ihr nicht wisst, was das ist, könnt ihr Gruner erklären, mache ich jetzt aber nicht. 2 Teelöffel Backpulver, 400 Gramm Schmand, 50 Gramm Puderzucker, eine Bio-Zitrone und 3 Dosen Aprikosen, reimt sich. Was ihr machen müsst, den Backofen auf 180 Grad Ober- und Unterhitze vorheizen, ein hohes Backblech oder eine Fettpfanne in gleicher Größe mit Backpapier auslegen. Dann braucht ihr noch einen Handmixer. Und ihr nehmt die 170 Gramm Butter, 100 Gramm Zucker, eine Prise Salz, 2 Eier, 100 Milliliter Milch, 350 Gramm Mehl, 2 Teelöffel Backpulver von den ganzen Zutaten, die ich gerade genannt habe. Und für den Teig die Butter, den Zucker, eine Prise Salz, schaumig rühren, 2 Eier nach und nach unterrühren, Milch abwechselnd mit 350 Gramm Mehl und dem Backpulver unterrühren. Teig gleichmäßig auf dem Backblech verteilen und glatt streichen. Dann nehmt ihr 2 Eier, 400 Gramm Schmand, 50 Gramm Puderzucker, dann die Bio-Zitrone, 3 Dosen Aprikosen und die benutzt ihr für die Creme, die im Übrigen 2 Eier aufschlagen und mit Schmand und Puderzucker verrühren. Zitrone waschen, auspressen und die Schale abreiben, 1 Teelöffel Zitronensaft und 1 Teelöffel Zitronenabrieb unter die Masse rühren. Aprikosen in ein Sieb geben und gut abtropfen lassen. Die Creme gleichmäßig auf dem Teig verteilen und die Aprikosen hineindrücken. Und dann für die Streusel nehmt ihr die restlichen 125 Gramm Butter und 150 Gramm Mehl, 60 Gramm Zucker, noch eine Prise Salz und für die Streusel die restliche Butter mit dem übrigen Mehl und dem Zucker und einer Prise Salz vermengen, bis eine bröselige Masse entsteht. Die Streusel auf dem Kuchen und über dem Kuchen verteilen. Und dann bei ca. 60 Minuten backen und vor dem Anschneiden auskühlen lassen und dann habt ihr fertig.
0: Ziemlich langes Rezept.
1: Ja, heute war es mal lang.
0: Aber wie immer auf Facebook nachher zum Nachlesen und zum Nachbacken könnt ihr das gerne nochmal alles nachlesen. Und dann könnt ihr uns Aprikosenkuchen schicken.
1: Ja, also diesmal gibt es keine gefüllten Bratwürste, das ging ja relativ schnell. Heute gibt es mal was Langes.
0: Was Langes, ja. Nicht immer genau. Kurz ist auch nicht immer gut. Manchmal ist die Länge dann doch entscheidend.
1: Ja.
0: Hier ist das Sonntags-WG mit Nico.
1: Mit Janni.

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1: Kurz nach 15 Uhr ist es mittlerweile.
2: Krass, ne?
1: Ja.
2: Aber es ist jedes Mal so, dass uns die Zeit so verfliegt. Wir sind in der letzten Stunde unserer vierstündigen Sendung angekommen.
1: Keine 60 Minuten mehr hören wir uns in dem August des Jahres 2026 in dieser Sendung.
2: Tja, und das schon im fünften Jahr. Krass, oder?
1: Ja, Wahnsinn.
2: Hättest du dir denken können? Also ich nicht.
1: Nee, auf gar keinen Fall.
2: Naja, so ist es halt, ne?
1: Auf gar keinen Fall. Aber so ist es. Wir sind da, wir bleiben da. Ja, mal schauen, wo der Weg noch so hinführt.
2: Genau.
1: So ist es. Diese Stunde, beziehungsweise gleich, schauen wir auf Redewendungen, die, falsch ausgesprochen werden können. Passend zum Thema heute mit Wörtern, die man falsch dasselbe trennt und so. Ist auch ein lustiger Zufall eigentlich, weil das Thema Redewendungen war ja zuerst, bevor wir dann auf das Thema gekommen sind, mit den Wörtern.
2: Ja.
1: Und der Silbentrennung und Enterben.
2: Enterbender.
1: Das ist der Running Gag. Oder die Zwei-Faktor-Authentifizierung.
2: Ja, das kann ich immer noch nicht bestimmen. Mhm. Zwei-Faktor-Authentifizierung.
1: Ja gut, wir werden gleich auch nochmal gemeinsam lachen, wie gesagt, bei den Redewendungen. Ich finde das sehr lustig. Ich verstehe zwar den Sinn dahinter nicht, aber hey, mehr dazu gleich hier into the show. Davor noch Musik von Elton John. I'm still standing. Und davor...
2: Wo bist du? Ach, da. Fastboy mit Good Life.
1: Ja, das Leben ist schön, das Leben ist gut. Willkommen in deinem Sonntagnachmittag.

0: Elton John hier in deinem Lieblingsradio am Sonntagnachmittag.
1: Jo.
0: Es gibt ja immer diese eine Person im Freundeskreis, im Bekanntenkreis, bei der Arbeit, wie auch immer, die genau überzeugt ist davon, wenn sie ein Sprichwort oder eine Redewendung falsch sagt, dass sie aber so genau richtig ist, diese falsche Redewendung.
1: Ja.
0: Kennen wir doch alle, oder?
1: Ja.
0: Und es gibt jetzt eine Instagram-Seite, nennt sich Typisch Deutsches. Und die hat sich zur Aufgabe gemacht, zum Beispiel 10 deutsche Redewendungen zu finden, aber eben falsch ausgesprochen. Und, okay. Und die wollen wir jetzt gemeinsam mal anhören, ja? Was es da so gibt. Und ich finde tatsächlich, da waren einige lustige dabei, wo ich echt lachen musste. Wo ich aber auch dachte, ja, der ein oder andere in meinem Freundeskreis, der könnte das genauso gesagt haben und auch der Meinung sein, es ist auch richtig so.
1: Okay.
0: So, aber dazu brauchen wir erstmal passende Musik. So. Redewendung Nummer 1. Auf alten Segeln lernt man schiffen.

0: flache Wasser sind tief. Redewendung Nummer 9. Es ist nicht alles Holz, was glänzt.
1: Ja, wenn es nicht lackiert ist, schon.
0: Ich habe noch eine zusätzliche 9. Redewendung. Mir nach, ich folge euch. Mhm. Und Redewendung Nummer 10. Wäre, wäre Fahrradkette.
1: Oh Gott, ja.
0: Ja, das ist tatsächlich sehr lustig. Also die Seite, da gibt es wirklich lustige Dinge.
1: Ja.
0: Auf dieser Seite. Zum Beispiel auch 10 paradoxe deutsche Wörter, wie Gefrierbrand, Feuer und Eis in einem Wort. Oder das stimmt. Wahlpflichtfach. Du hast die freie Wahl, aber irgendwie ist es auch eine Pflicht. Ja, auf jeden Fall sehr lustige Seite, kann man sich auf Instagram gerne mal anschauen. Ich hatte sehr viel zum Lachen.
1: Glaube ich dir. Ich habe überlegt die ganze Zeit, ob der Hund mit dem Gold im Mund, ob der vielleicht einen Goldzahn hat oder so.
0: Vielleicht, und wer weiß, vielleicht gibt es in 4 Wochen die nächste Folge typisch Deutsches hier bei der Sonntagswiki.
1: Stell dir mal so eine Bulldogge vor, die haben ja so einen wisst ihr, da kommt ja der Unterbiss, ne? Und der Überbiss, weil das ist ein, egal. Ja, und
0: dann
1: da
0: muss ich dir das so vorstellen wie bei 50 Cent.
1: Ja, und dann blinkt dich da so ein Goldzahn an.
0: Ja, so wie bei 50 Cent. So ein Zwinkerauge macht der Hund und zeigt dann seinen Goldzahn. Ja, falls ihr fragt, was wir genommen haben. Spaß. Wir haben ganz viel Spaß genommen. Und Kaffee. Genau. Ah, hier ist die Sonntagswiki.
1: Mit Nico.
0: Ja, und mit Janni. Jetzt war ich gerade kurz irritiert. Siehst du?
1: Ja, ich habe immer noch die Wörter hier vor mir zu liegen, die Busti vorhin noch so geschickt hat, ne?
0: Wollen wir gleich, komm, wir machen gleich weiter. Ja, was waren das denn für Wörter, liebe Holde Maid?
1: Rohrzucker. Mhm. Und Zwergelstern, und ich habe erst Zwergelstern gelesen. Oder Wachstube, und ich habe Wachstube gelesen. Nachteilzug, da könnte man auch Nachteilzug lesen. Oder ein Baumentaster könnte auch ein Baumentaster sein. Oder Festzuröse. Aber wo ich echt geschmunzelt habe, war das Ohrengel. Da habe ich nämlich Ohrengel gelesen.
0: Ja, wer kennt ihn nicht? Der Ohrengel.
1: Den Rinderdung. Oder die Rotzeder könnte auch eine Rotzeder sein.
0: Ja. Ein Mensch, der gerne rotzt, ist ein Rotzeder.
1: Ja.
0: Ah, die deutsche Sprache ist so schön. Ich glaube, da wird es noch viel, viel mehr geben.
1: Da macht der Sonntagnachmittag doch erstmal so richtig Sinn, wenn man sowas liest, oder?
0: Ja, auf jeden Fall. Da macht man sich jetzt viele Gedanken über die deutsche Sprache.
1: Ja, aber noch gefickt eingeschädelt. Das ist mein Standardbruch. Spruch. Nicht Bruch, sondern Spruch.
0: Bruch?
1: Ja.
0: Ja, dann gehen wir mal schiffen oder sowas.

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0: heute ja schon ein bisschen Nostalgie pur. Cher, ja. Elvis, alle sind sie da.
1: Ja.
0: Verrückt.
1: Especially.
0: Especially. Jetzt haben wir jetzt 15 Uhr gleich 33 Minuten, das bedeutet...
1: Schon wieder Wetter.
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1: Wetter. Wir haben in Würzburg 29 Grad bei Sonne und Wolken im Wechsel. Frankfurt am Main hatten wir vorhin schon. Mannheim 32 Grad, Sonne und Wolken im Wechsel. Krass. Und Stuttgart 30 Grad, Sonne und Wolken im Wechsel. Und Ulm 28 Grad und Sonne und Regen im Wechsel. Freiburg im Kraichgau ebenfalls 32 Grad, Sonne und Wolken im Wechsel. Habe ich eben Regen gesagt? Nee, Sonne und Wolken.
0: Spannend wird schon die Nacht zum Montag. Vor allem im Westen und Südwesten können sich vereinzelt Schauer oder Gewitter bemerkbar machen. Ansonsten geht es mit einem meist freundlichen Start in die neue Woche. Der Montag präsentiert sich überwiegend sonnig. Nur ab und zu ziehen ein paar Wolken durch. Im Norden und Nordosten bleibt es trocken, während sich Richtung Westen und Südwesten im Tagesverlauf örtlich Schauer oder Gewitter entwickeln können. Gleichzeitig dreht das Thermometer ordentlich auf und klettert auf 25 bis 38 Grad. Oh, vielerorts heißt das Sommer pur. Am Dienstag geht es nämlich ähnlich weiter. Verbreitet scheint häufig die Sonne, als dass Wolken unterwegs sind. Regional entstehen allerdings erneut Schauer und Gewitter und die können örtlich sogar Unwetterpotenzial mitbringen. An den Temperaturen ändert sich kaum etwas. Es werden 26 bis 38 Grad. Zur Wochenmitte bleibt der Sommer auf Kurs. Am Mittwoch wechseln sich Sonne und Wolken ab. Dazu gibt es hier und da Schauer oder Gewitter. Vor allem Richtung Südosten können diese kräftiger ausfallen und erneut Unwetterpotenzial entwickeln. Die Temperaturen gehen zwar leicht zurück, bleiben mit 23 bis 35 Grad aber weiterhin auf hochsommerlichem Niveau.
1: Hey, hey, hey.
0: Es bleibt warm, es bleibt heiß. Der Sommer ist weiterhin prägnant. Gut, wir haben ja auch Anfang August, also wir sind ja noch mitten im Sommer drin, ne?
1: Ja,
0: muss man ja dazu sagen. Also von dem her, ja. So ist das. Hier ist die Sonntags-WG mit Nico.
1: Mit Jani.
0: Heute am 2. August 2026. Noch 25 Minuten sind wir hier am Start. Jetzt gibt's Musik zum Beispiel von Pharrell Williams. Happy. Eurythmics ist mit dabei mit There Must Be an Angel. Und was noch dabei?
1: Jason Mraz mit I'm Yours.
0: Hier an deinem Sonntagnachmittag in deinem Lieblingsradio.

0: jetzt haben wir ja wirklich die Creme de la Creme bei uns gehabt.
1: Ja, du hast gerade mächtig ins Mikrofon rein gepustet mit deiner...
0: Geatmet?
1: Geatmet, ja.
0: Echt? Ja. Ich wollte mal ganz tief lachen. Ja, 15.52 Minuten haben wir gleich. Wie gesagt, ich wollte eigentlich noch sagen, jetzt haben wir wirklich die Creme de la Creme bei uns gehabt. Ronan Keating war das gerade. Life is a Rollercoaster. Chair heute dabei. Robbie Williams war dabei. Ah, viele Klassiker.
1: Ja.
0: Und das Ende ist nah.
1: Das Ende ist nah. Tatsächlich hören wir uns erst wieder am 6. September 2026, der erste Sonntag im Monat September.
0: So sieht's nämlich aus, ja.
1: Urlaub vorbei.
0: Urlaub vorbei, die Sommerferien neigen sich dann auch hier in den süddeutschen Bundesländern dann in, langsam dem Ende entgegen, wenn die nächste Sendung ist. Die haben ja jetzt angefangen, ja. Jetzt angefangen, seit Donnerstag hat Baden-Württemberg Ferien und sie gehen bis zum, wenn wir uns am 6. hören, dann gehen sie bis zum 13.
1: Okay.
0: Ab dem 14. September sind die wieder in der Schule, die Schülerinnen und Schüler in Baden-Württemberg. Und ich glaube Bayern tatsächlich auch so um den Dreh rum.
1: Ja, die hatten immer so ziemlich zur gleichen Zeit. Hm?
0: Ja, ich glaube Bayern hat jetzt seit Freitag, also die haben noch Donnerstag, Freitag auch noch Schule gehabt. Baden-Württemberg ist ja meistens Mittwochs immer Schluss.
1: Ja.
0: Und bei uns ist Sonntagsschluss, immer um 16 Uhr.
1: Ja, so wie heute.
0: So wie heute.
1: Gleich.
0: Also, nächstes Mal hören wir uns wieder am 6.9., hat Jan ja schon gesagt, dann wieder von 12 bis 16 Uhr. Es war mir ein Fest.

So, das war jetzt Camouflage. The Great Commandment. Ja, und nebenbei sage ich auch nochmal einen schönen guten Abend an unsere Hanni. Ja, dir wünsche ich gleich noch alles Gute, ne? Ja, nicht zum Geburtstag, das dauert noch, aber ich meine zu deiner Sendung. Ja, bei mir geht's weiter mit Slate Mai. Oh mein, viel Spaß.

0: So, und da ist er. Der beste Titel zum Feiern. Ja, unheimlich. Zeit zu gehen. Ja, der Wetter immer feiern. Und was würde unsere Handy sagen? Ja, genau. Okay, alles klar.
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0: Ja, sorry, ich habe heute einfach nur gute Laune. Ja, das muss auch mal sein, ne? Ja, und dann sage ich auch mal, ich verabschiede mich mal hier aus dem Radio Clan und aus dem Loud FM. Schön, dass ihr zugehört habt.

Ja, und natürlich hier im Chat verabschiede ich mich auch von unserem Funky. Und unsere Honey. Ja, ja, wünsche ich natürlich noch eine Suppe und viel Spaß bei deiner Sendung. Möge die Macht mit dir sein, okay? Viel Spaß.

Ja, und wer gerne zuhören möchte, muss nicht, möchte, ich bin am Dienstag wieder hier auf den Stream. Bis dann, gleich mal. Tschüssi, macht's gut und bye bye. Und natürlich ein schönes Wochenende, ne? Wünsche ich euch auch.

Ich hoffe, ihr hört mich jetzt. Und irgendwie hat mein Mikro nicht mehr funktioniert. Weißt, was für eine Putzfrau mal wieder hier war.

Ja, und jetzt kommen wir zu Dave D. Dozy, Picky Mick and Ditch Week aus Antoinette.

Ja, wie ich schon mal gesagt habe, ich mache heute eine 60er bis 80er Party. Und zwar jetzt kommt Dave Edmunds. I hear you knocking. Aus den Jahren 70.

Ja, das waren die Riddles und jetzt geht's weiter mit Smoke. Mein Freund Jack ist Tugalan aus den, glaube aus den 67ern.

Ja, Manfred Mann, ihr sagt aus, auch aus dem Jahre 67. Ahas ist ein Clown, bevor er seine andere Gruppe gründete, Manfred Manns Irrsbären. Das ist ein bisschen später, das kommt auch irgendwann mal.

Weiter geht's mit In Lotz, Art of the Clown. Das ist eigentlich mehr Dave Davis, aber es spielt trotzdem bei The Kinks.

Es wäre schöner, wenn manche Leute hier mal im Chat erscheinen würden, die zuhören. Da wird der Chat ein bisschen belebt und es wäre schöner. Und jetzt kommen erstmal die Beatles, Hard Day's Night.

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Ja, ich möchte mich entschuldigen für die... Ach, da, Evidanzas. Jeans an und nun kommt Luft. Ötchen. Boss.

wunderschönen Sonntagabend wünsche ich euch allen hier oder Nachmittag. Ja, ich begrüße hier mal den Tracker, die Maus, mein Schwesterchen, die Daydream, Funky, Erna, ja, und alle, die sonst so hier zuhören.

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1: Jetzt kommt hier Ben Klüver, ein Mädchen wie du. Ja, ich wusste nicht, dass Schatzi hier ein Mädchen ist.
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1: Aber das kann ich ja nachprüfen.

0: weiter geht's mit Matthias Reim. Du bist mein Glück.
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2: Was kommt hier? Beatrice Egli, verrückt nach dir, Techno-Edit.

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1: Jetzt kommt hier extra für mein Schwesterchen die Daydream. Beagle Music LTD mit Daydream.

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1: Unser letztes Stündchen hat geschlagen. Das heißt, wer noch nicht hat und nochmal möchte, der muss und zwar.

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0: weiter geht's jetzt hier mit Andy, wenn mich heute der Teufel holt.
1: Ich geh hin zu ihr.
0: Naja, der Teufel, der sitzt hier sowieso neben mir. Links neben mir. Der Teufel namens Black Tiger.

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1: Ja, weiter geht's jetzt hier mit DJ Patre. Immer wieder Party pur.

0: dieser Welt. Ein dickes Dankeschön dafür an euch.
1: Und jetzt viel Spaß mit dem nächsten Modi.
2: Jetzt kommt hier mein letztes Lied, Sandy Wagner, wer hat an der Uhr gedreht? Und damit verabschiede ich mich von euch allen hier, von der Maus, von meinem Schwesterchen, die Daydream, von Dracker, von Funky, der Nervensäge Erna. Hör auf, mich dauernd in WhatsApp anzuschreiben, du kleine Nervensäge. Ja, und von Wiener Mädel.

Hallihallo und herzlich willkommen mal wieder zum Hit Countdown. Hier ist sie, die Chartshow mit den Hits aus der Vergangenheit. Und heute reisen wir zurück ins Jahr 2010.

0: genauer gesagt in die bayerischen Singlecharts des Jahres 2010. Unsere Reihe geht weiter, ja, mit der vorläufig erstmal letzten Folge der bayerischen Singlecharts 2010 wird es dann sein, genau. Tolle Interpreten sind mit dabei, zum Beispiel Gossip oder Carrie Hilson. Eminem ist mit dabei, Lena Meyer-Landrut, Tayo Cruz und viele, viele andere. Loslegen tun wir mit Cheryl Cole. Fight for This Love ist ihr großer Hit, der es tatsächlich bis auf Platz 1 in den bayerischen Singlecharts geschafft hat. 9 Wochen hielt sich der Song in den Top 10. Zwar nur 5 Wochen in den Top 10 und auch nur eine Nummer 7 gewesen, dafür viele Wochen mehr in den Charts. Eminem mit Not Afraid auf der 29. Die Black Eyed Peas dann auf der 28. Meet Me Halfway, ihr Song, der sich ebenfalls 9 Wochen in den bayerischen Top 10 hielt. Und die 27 kommt dann auch noch mit Timbaland und One Republic Marching On, ihr großer Hit auf der 27. Der Hit-Countdown mit den bayerischen Singlecharts des Jahres 2010. Es geht los und ich darf's präsentieren. Michael Klein-Luttmer mein Name.
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2: Platz 30.

0: Na, das ging doch schon richtig gut los, ne? Was für Hits im Jahre 2010 gespielt, in den bayerischen Singlecharts von euch damals gehört, wenn ihr denn in Bayern gelebt habt. Ja, sind wir schon auf Platz Nummer 26 angelangt mit einem Monster-Hit von Calce Candela. Und genauso hieß er, Monster, 7 Wochen in den Top 10, höchste Chartplatzierung, die 5. Auf der 25 dann Lady Gaga mit Alejandro, 9 Wochen in den Top 10, höchste Chartplatzierung, die 3. Dann wieder ein Nummer 1 Titel mit Aura Dione, I Will Love You Monday. Und zwar war der Song 10 Wochen in den Top 10 auf der 24 im Endeffekt gelandet. Florida dann mit David Guetta auf der 23, Club Can't Handle Me. Und auf der 22 stehen Katy Perry und Snoop Doggy Dogg, California Girls. So hieß der Song, der es bis auf Platz Nummer 3 hochschaffte. Plan B mit She Said auf der 21 und dann entern wir gleich die Top 20 des Hit-Countdowns mit den bayerischen Singlecharts 2010.
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Plan B und She Said auf der 21 der bayerischen Singlecharts 2010. Damit sind wir drin in den Top 20. Und dort steht ein Fußballsong. Ja, Safri Duo haben sich Velil an die Seite geholt. Helele, der Song eben zur Fußball-Weltmeisterschaft 2010 auf der 20. Tayo Cruz dann mit Dynamite auf der 19. Und Frauenarzt und Manny Mark, die machten richtig Party. Die Atzen wurden sie auch genannt. Disco Pogo, ihr großer Titel, der es bis auf Platz 2 in den bayerischen Singlecharts schaffte. Im Endeffekt die 18 des Jahres. Noch ein Plätzchen hoher, nämlich auf der 1 gelandet und eben auch auf der 17 im Jahre 2010. Dann wieder Lady Gaga. Zum zweiten Mal Bad Romance, ihr Titel, eben auf der 17. David Guetta und Kid Cudi dann mit Memories auf der 16. Und dann gehen wir gleich rein in die zweite Stunde der bayerischen Singlecharts im Hit Countdown eben des Jahres 2010. Also dranbleiben!

0: Hallihallo und herzlich willkommen zurück zum Hit Countdown. Hier ist sie immer noch, die Chartshow mit den Hits aus der Vergangenheit. Und heute befinden wir uns in den bayerischen Singlecharts des Jahres 2010. Und die Plätze 30 bis 16 haben wir schon gehört. Jetzt gibt's noch die Plätze 15 bis 1 auf euren Gehörgang in dieser zweiten Stunde. Und wir legen gleich sofort los mit Platz Nummer 15. Wieder so ein Hit zur Fußball-Weltmeisterschaft, aber nicht nur dafür, sondern auch in den Charts war der Song so richtig abgegangen. Yolanda B. Cool und D-Cup, We No Speak Americano, hört man auch heute noch sehr, sehr gerne, war damals ja auch eine Nummer 1, genau wie Over the Rainbow, What a Wonderful World. Und jetzt gibt's einen Zungenbrecher, dann ob ich das ausgesprochen kriege. Ich weiß ja nicht. Also Israel, den Vornamen kriege ich schon ganz gut. IZ wird er auch genannt. Kamaka Vivoole. Oh, ich hab's geschafft. Wahnsinn. Platz Nummer 14. Wunderbarer Song. Na klar, der Evergreen in einer neuen Version. Die 13 dann mit Eminem und Rihanna. Love the way you lie. Und die 12 hören wir auch noch mit Kanan und Waving Flag, auch eine Nummer 1 gewesen. Carrie Hilson dann mit I Like auf der 11. Sie war nur eine Nummer 2, hielt sich aber 13 Wochen in den bayerischen Top 10. Viel Spaß also, auch in dieser zweiten Stunde Hit Countdown. Weiterhin mit mir, mit Michael Klein-Lutmar.
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0: Carrie Hilson in den bayerischen Singlecharts des Jahres 2010 vertreten, sogar bis auf Platz Nummer 11 in den Jahrescharts. Sind wir drin in den Top 10 und jetzt gibt's die Plätze 10 bis 2, also ein echter Countdown hintereinander weg. Hurts mit Wonderful Life auf der 10, höchste Chartplatzierung, die 2. Dann wieder eine Nummer 1 mit Keisha. TikTok, ihr Song, na klar. TikTok, das war auch genau das Medium, wofür dieser Song gedacht war. 14 Wochen lang in den bayerischen Top 10 vertreten, die 9. Gossip dann mit Heavy Cross, im Jahr vorher auch schon in den bayerischen Singlecharts in den Top 30 vertreten, dieses Mal auf der 8. Ja, und dann hat sie es endlich möglich gemacht. Wieder mal Sieg für Deutschland beim Eurovision Song Contest. Lena Meyer-Landrut. Mit Satellite gewann sie damals den ESC in Oslo und sie schafft es auch bis auf Platz 1 in den deutschen Singlecharts, in den bayerischen sowieso, bis auf Platz 7 in den Jahrescharts. Madcon dann mit Glow und das war auch so ein ESC-Song, denn als der ESC begann, da gab es einen Einspieler, überall in Europa tanzten sozusagen zu einem Flashmob die Zuschauer, die Zuhörer und überhaupt Fans des ESC. Ja, und Madcon waren zwar in Oslo vertreten, aber die Bilder wurden eben aus ganz Europa eingespielt. Das war ein Mega-Mashup sozusagen auf der 6. Tayo Cruz featuring Ludacris, Break Your Heart auf der 5 dann, die 4 mit Edward Maya und Vika Giguliana, Stereo Love, ihr Titel auf der 4. Dann gehen wir rein in die Treppchenposition. Bronze im Jahre 2010 in Bayern für Shakira und Freshly Ground, Waka Waka, This Time for Africa. Na klar, in Südafrika fand sie statt, die Fußball-Weltmeisterschaft, das war der Song dazu. Und Stromae da auf der 2 dann, Alors on Danse, französische Tanzmusik. In den bayerischen Singlecharts, aber auch in ganz Europa. 17 Wochen lang allein in Bayern in den Top 10. Höchste Chartplatzierung die 1. Silberposition im gesamten Jahr. Dann fehlt gleich nur noch die 1. Aber erst einmal jetzt zum Mega-Countdown mit den Plätzen 10 bis 2.
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0: Französische Dance-Musik in den bayerischen Singlecharts. Tromé, Allons en Danse. Das war die Nummer 2 des Jahres 2010. Fehlt nur noch die Nummer 1. Und es war ein Song, der es tatsächlich nicht bis auf Platz 1 in den bayerischen Singlecharts schaffte, sich aber 19 Wochen allein nur in den Top 10 hielt, viel, viel mehr Wochen noch in den Charts. Ja, das war ein Mega-Hit und deswegen auch zu Recht die Nummer 1 des Jahres 2010. Der Graf. Unheilig, seine Band, geboren um zu leben, die Nummer 1 des Jahres 2010. Deutschlandweit übrigens, können wir ja mal schauen, wer da ganz, ganz oben stand. Ach, na sowas, unheilig, geboren um zu leben, also absolut gleich. Ja, und das war er dann, der Hit-Countdown für heute mit den bayerischen Singlecharts des Jahres 2010. Michael Klein-Lutzmer sagt Tschüssikowski.
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0: 22 Uhr und knapp 6 Minuten.
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0: Sonntagsradio, mehr noch Sommerradio mit dem Viktor. Schönen guten Abend.

Musik von Taylor Swift, Love Story. Sonntagabend, ein sommerlicher 2. August, der sich langsam aber sicher seinem wohlverdienten Ende entgegensieht. So kann man es ausdrücken. Draußen wird es ein bisschen ruhiger, drinnen hingegen wird es absolut musikalisch. Mit anderen Worten, genau der richtige Moment für 2 Stunden zum Abschalten, Durchatmen und vor allem Genießen. Schön, dass du dabei bist. Hier ist sie, deine Love Time. Und falls du heute zum allerersten Mal eingeschaltet hast, keine Sorge, das hier ist kein Zufall. Auf gar keinen Fall. Jeden Sonntagabend gibt es an dieser Stelle 2 Stunden Musik, die nicht laut sein muss, um lange nachzuklingen. An dieser Stelle, wie war dein Sonntag? Herr Victor lehnt sich mal ganz weit aus dem Fenster und behauptet, ziemlich sonnig, oder? Vielleicht warst du unterwegs, hast den Grill angeschmissen, den Liegestuhl getestet oder einfach nur den Sommer genossen. Recht so. Und wenn jetzt langsam die Dämmerung einsetzt, dann, ja, dann übernimmt der Herr Victor den Rest. Herr Victor, das bin ich, Andreas Victor. Willkommen zu deiner Love Time. Mach es dir gemütlich. Die nächsten 2 Stunden gehören ganz dir. Und nun den Beatles.

hätte das vor 50 Jahren gedacht, dass dieser Titel am 2. August 2026 in dieser schnuckeligen Sendestrecke laufen könnte. Tatsächlich, September 76, Platz 1 bei uns, Jeans on. Es gibt komische Gedankengänge, es gibt komische Tage. Der heutige, der ist so einer. Und man stellt sich zu Recht die Frage, wer kommt eigentlich auf so etwas? Der Tag der Eiscreme-Sandwiches. Ein Eis zwischen zwei Keksen klingt erstmal nach einer, nun gut, nicht wirklich spannenden Idee. Eine Idee, die vermutlich an einem heißen Sommertag entstanden ist. Wahrscheinlich hatte jemand weder Lust auf Kuchen noch auf eine Waffel und dachte sich, ach komm, wir nehmen einfach beides nicht. Eigentlich ist das Eiscreme-Sandwich aber ein kleines Symbol fürs Leben. Ja, zwei völlig unterschiedliche Seiten halten zusammen, was in der Mitte am schönsten ist. Und solange man nicht so lange wartet, funktioniert das auch ganz hervorragend. In diesem Sinne, egal ob du heute ein Eis gegessen hast oder aber nur davon träumst, hier bei uns, hier gibt es die musikalische Variante, die garantiert nicht schmilzt. Leave, Get Out, deine Love Time, heute am 2. August 2026, die erste August-Ausgabe deiner schnuckeligen Love Time.

Wir haben bekanntlich eine puschelige, wenn man es so ausdrücken mag, eine durchaus puschelige WhatsApp-Nummer, die da lautet 01525 840 5057. Da kann man Sprachnachrichten hinschicken, Textnachrichten oder Bilder. Bilder wie zum Beispiel Peter aus Borkum. Einen wunderschönen Sonnenuntergang hat er geschickt. Das freut einen. Vielen, vielen Dank. Solltest du etwas loswerden möchten, bitteschön. 01525 840 5057. Noch einmal 01525 840 5057. Große Freude, ja, ja. Das nachfolgende Thema kennst du. Es gibt Songs, wie sagt man so schön? Wir haben ja schließlich Sommer. Bei denen braucht man keine Wetter-App. Manchmal reichen die berühmten ersten Takte und plötzlich riecht es nach Sonnencreme. Ja, irgendwo klappert ein Eiswürfel im Glas. Meiner ist im Übrigen nahezu geschmolzen. Es war ein Wink mit dem Zaunpfeil. Man könnte ihn mal auffüllen. Oder nicht den Eiswürfel, das Glas könnte man auffüllen. Ach ja, und gedanklich sitzt man irgendwo am Strand und dann gibt es einen Song von den Beach Boys. Kokomo. Aus dem Jahr 1988, entstanden für den Kinofilm Cocktail mit Tom Cruise. Meine Meinung zum Thema, einer seiner wohl schlechteren Filme. War trotzdem, zumindest habe ich so im Hinterkopf, recht erfolgreich. Ja, ja. Aber Kokomo, das ist ein Song, der bis heute nach Urlaub, Meer und unbeschwerten Sommertagen klingt. Also, so noch nicht geschehen heute. Schuhe aus, die Gedanken ein bisschen treiben lassen. Und der Victor, der garniert die Beach Boys Kokomo.

Weil wir häufig gefragt werden, was macht eigentlich ein Moderator, wenn er nicht moderiert? Sprich, wenn zum Beispiel die Musik läuft. Ja, was macht er dann? Er geht zum Kühlschrank und holt sich, wie bereits angekündigt, ein kühles Getränk. Das hört sich ungefähr so an, wenn man es öffnet. Fast das geheimnisvolle Geräusch, oder? So ein bisschen. Hier kommt ein weiteres Geräusch. Meeresrauschen, auch schön. Vielleicht bei uns schon fast ein Standardritual. Doch, das kann man sagen, oder? Die Rubrik Live-Tracks hier bei uns in deiner Lifetime. Und vorher das hier. Ein Song aus dem Jahr, kann man ruhig mal sagen, 1981. Schon ein paar Tage her. Aber schön. Der passt ganz hervorragend in diese Sendestrecke, wie ich persönlich finde. Keith Marshall, Only Crying in deiner Lifetime am Sonntagabend.

0: Adams Family Ain't No Sunshine. Und schon sind wir drin in der Rubrik Live Tracks. Heute Whitney Houston, einer der größten Stimmen der Popgeschichte. 1985 hatte sie ihren ganz großen Durchbruch mit ihrem Debütalbum, verkaufte sich millionenfach. Bis heute weltweit über 220 Millionen Tonträger verkauft und damit zählt sie zu den erfolgreichsten Künstlerinnen aller Zeiten. Sicherlich ein Meilenstein ihrer Karriere, 1992 der Film Bodyguard, an der Seite natürlich von Kevin Costner. Aus dem Film ihre Version von I Will Always Love You, ursprünglich geschrieben von Dolly Parton. In den USA 14 Wochen auf Platz 1, über 1,1 Millionen Mal verkauft. Die meistverkaufte Single einer Solokünstlerin bis dato. Und der Soundtrack zu Bodyguard, der gilt bis heute als einer der erfolgreichsten Film-Soundtracks der Musikgeschichte. Whitney Houston, sie starb am 11. Februar 2012 im Alter von nur 48 Jahren. Aber ihre außergewöhnliche Stimme, die bleibt natürlich unvergessen. Und genau die, die hörst du jetzt. Für dich mitgebracht, Run to You und der eben bereits erwähnte Titel I Will Always Love You, das Ganze live.
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Whitney Houston live. Es geht stetig auf 23 Uhr zu. Das heißt mit anderen Worten, es gibt gleich noch eine zweite Stunde Love Time. Wer hätte es gedacht? Und vorher gibt es das hier. Mr. Loverman, Chubba Ranks.

0: pünktlich nach 23 Uhr.
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0: 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Ja, seine zweite Stunde Love Time. Und die beginnt im vorliegenden Fall mit Musik von Bruno Mars. Talking to the Moon. 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

Robbie Williams in deiner Love Time. Robbie Williams bei uns im Radio und heute ebenfalls im Fernsehen. Also lief um 20.15 Uhr TV-Premiere Better Man. Robbie Williams als animiertes Äffchen, möchte man sagen. Nur gut, nicht Äffchen, als animierter Affe. So, und wie bekommt der liebe Herr Victor nun den Kreis wieder rund? Von einem Affen zum Thema Horoskop. By the way, ganz einfach frei heraus. Gleich hier, dein Horoskop in deiner Love Time. Und so viel sei verraten. Es geht heute um Romantik. Romantik pur am Sonntagabend. Ebenfalls der nun nachfolgende Track. Celine Dion, All By Myself.

0: Das war Summer Song. Sonntagabend. Deine zweite Stunde Love Time. Es gibt bekanntlich Menschen, die glauben an Sternzeichen. Wiederum andere, die glauben eher an Zufall. Und dann gibt es noch diejenigen, die einfach hoffen, dass heute Abend endlich mal jemand die richtige Nachricht schreibt. Willkommen zum Romantik-Horoskop. Ob Schmetterlinge im Bauch, Herzklopfen oder einfach ein nettes Lächeln. Schauen wir mal, was die Sterne heute für die ersten vier Sternzeichen bereithalten. Romantik pur. Nun für die Sternzeichen Widder, Stier, Zwillinge und Krebs.
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2: Im Mondschein begegnen. Für manchen Grobian ist es ein Fremdwort. Im herrlichen Schlosshotel wird Romantik auf Hochglanz poliert. Zartbeseitete werden zu Liebesgedichten fürs Poesiealbum inspiriert. Gruselromantisch lässt es sich gut im Dunkeln munkeln. Und Kaltblüter sind emotional ziemlich beschränkt. Romantik hin oder her. Gefühlvolle Stimmung ist gar nicht so schwer. Widder. Nach Holzhackerart. Romantik, wofür genau soll das nochmal gut sein? Um Anbaggerungserfolge zu beschleunigen, wagt ein Widder sich mutig auf bisher unbekanntes Gebiet, singt Rübezahllieder am Lagerfeuer, brutzelt Selbsterlegtes zu Dosenbier und wenn die Hitze rasch zu Kopfe steigt, dann sieht er beim Nahzweikampf im Schlafsack Sterne. Stier. Waldes- oder Wiesenlust. Ganz naturverbunden ein Bett im Kornfeld, das Lager auf dem Heuboden oder den gemütlichen Melkschemel bei Kuhstallidylle bei einem Schäferstündchen zu genießen, bringt jedes Rindvieh in wohlige Stimmung. Und weil bei Stieren auch das Hühnerauge mit ist, mähen sie noch ein hübsches Herz in den Gänseblümchenrasen. Zwillinge. Schwindelig geschwindelt. Zärtliches Geplapper, listiges Einflüstern oder sonstige Ohrläppchenknabbereien verheißen Redseligkeit im wahrsten Sinne des Wortes. Zwillinge sind nun mal Verbalromantiker. Wenn sie im Verliebtheitszustand mit entzückenden Worten das Blaue vom Himmel herunterflunkern, wird das so manchen Kopf verdrehen. Krebs und noch ein Gefühl. Wenn die Rührung sie übermannt, greifen Krebse zum Kochlöffel, schütten bis zum Überlaufen gequirlte Sentimentalität in alle Umstehenden hinein. Und da ist dann alles dabei, von schmalzigen Liebesliedern bis zu salzigen Freudentränen. Dazu gibt es Sonnenuntergang, Händchen halten und eine schmiedeeiserne Bank vor der Haustür.
0: Eine Bank vor der Haustür. Romantisch geht es weiter nach diesem Mal hier. Marvin Gaye, Sexual Healing. In deiner Love Time. Heute am Sonntagabend. War noch sonst.

0: Gay. Die Liebe, die hält sich bekanntlich an keine Öffnungszeiten. Wir irgendwie auch nicht. Sie klingelt nicht, sie macht keinen Termin, sie steht manchmal einfach vor der Tür. Und vielleicht haben die Sterne heute Abend einen kleinen Hinweis darauf, wann sie bei dir ganz persönlich vorbeischaut. Hier kommt der zweite Teil unseres Horoskops. Nun für die Sternzeichen Löwe, Jungfrau, Waage und Skorpion.
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2: Löwe, Schauspielereien. Das Bärenfell ist einladend vor den flackernden Kamin drapiert. Rotwein funkelt in teurem Kristall. Das Schlossgespenst ist heute ins Sonntagsbettlakenkleid gehüllt und der Butler serviert ein Festmahl. Der Löwe weiß sich schöne Stunden zu vergolden. Er will Luxusklassenromantik. Alles andere ist unter seiner Königswürde. Jungfrau, alles rationiert. Nüchtern betrachtet gehört ein gesundes Maß an romantischem Feeling zum Leben. Aber ohne Übertreibung bitte. Der preisgeminderte Strauß kurz vor Ladenschluss, eine Eukalyptus-Duftlampe bei Erkältungsgefahr und essbare Blüten aus geblümtem Geschirr in der Sauerampfersuppe grenzen schon fast an unnütze Gefühlsduseleien. Waage. Herzen und Kerzen. Auf der Terrasse mit Glasboden über dem Fluss diniert die Waage gepflegt im Candlelight, dieweil ein Geiger dezent die Mondscheinserenade am Tisch fiedelt. Die letzte Leckerei wartet am Ende des rosenblütenblätterbestreuten Pfades im Park, wo ein Himmelbett in der charmanten Liebeslaube für 2 Nächte gebucht ist. Skorpion, schaurig schön. Jegliche Düsternis übt eine magische Anziehungskraft aus. Das Mitternachtsschwimmen im Badeverbot Zweier, genau wie die spätabendliche Kutschfahrt mit trüben Funzeln ins geheimnisvolle Blaue. Ein Skorpion trifft die romantische Ader voll ins Schwarze. Da ist eine Gänsehaut bis in die tiefste Seele todsicher.
0: Todsicher. Die letzten 4 Sternzeichen. Als da wären Schütze, Steinbock, Wassermann und Fische. Die gibt es gleich bei uns. Summer Breeze, nun

0: Till Brönner, Summer Breeze in deiner Love Time. Romantik. Ja, Romantik muss nicht immer aus roten Rosen und Kerzenschein bestehen. Manchmal reicht auch schon ein ehrliches Kompliment, ein langer, intensiver Blick oder aber die richtige Musik im richtigen Moment. Ob die Sterne genau das für dich vorhergesehen haben, das finden wir nun heraus. Hier der dritte und letzte Teil des Romantikhoroskops für Schütze, Steinbock, Wassermann und für Fische.
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2: Schütze. Laut, aber herzlich. Großspurige Frohnaturen sind davon überzeugt, ihre romantischen Anwandlungen in die Welt hinaus posaunen zu müssen. Also haben sie den bunten Spielmannszug bestellt für die musikalische Untermalung einer pathetischen Liebeserklärung. Schützen lassen es begeistert krachen und ihre Lebenslustigkeit macht sie unwiderstehlich. Steinbock, wünsch dir was. Schritt für Schritt zum Glück geht es voran, wenn man sich und den klaren Himmel beim Anstieg zur Aussichtsplatte langsam näher kommt, um Sternschnuppen zu finden. Bei jedem Silberstreif ist ein Wunsch gratis. Vielleicht ist schon der gemeinsame Weg das romantische Ziel. Und übrigens sind Steinböcke ja gar nicht so kaltblütig. Wassermann. Hübscher Unsinn. Weg mit den alten Hüten, wo Wassermänner am Werk sind, wird Romantik neu erfunden. Die schießen dem Auserwählten auf der Kirmes einen Plastikrosenstrauß zusammen, lassen rosarote Luftballons aufsteigen oder folgen der plötzlichen Eingebung zum Sektfrühstück in einer Fensterputzkanzel am Hochhaus. Oberstes Stockwerk. Fische. Traumtänzeleien. Hand in Hand. Spuren im Sand, der Spaziergang am Strand. Das ist der Stoff, aus dem Fische wundersame Verse schmieden, die mit Poesie und Sehnsuchtsfäden durchwoben sind. Damit sie sich nicht schmachtend in ihrem unendlichen Fantasienreich verlieren, schreiben sie unterwegs mit Teelichtern immer wieder ihren Namen ans Ufer.
0: Schütze, Steinbock, Wassermann und Fische, Traumtänzeleien, dem ist nichts hinzuzufügen. Außer am kommenden Sonntag gibt es hier bei uns ein neues Horoskop für das uns geneigte Hörerohr. Ach ja, das hat der Viktor ja irgendwie ganz schön gesagt, oder? Jede Musik von Timmy T. One More Try und deine Love Time. Noch 22 Minuten, knapp 22 Minuten Sonntag.

Bevor sich Herr Victor mehr oder weniger elegant verabschiedet, gibt es nun Musik von Kim Wilde, Love Blonde und vorher Popcorn, frisch serviert von Johannes Oerding. Oh.

Manche nennen sie die blonde Königin der 1980er, Kim Wilde. Ach ja. Immer noch im Geschäft, immer noch gern auf Tour, live auf diversen Bühnen zu, sagt man so schön, zu bewundern, zu begutachten, zu hören. So könnte man es auch ausdrücken. Das war sie, Deine Lovetime, heute am 2. August. Wir sind mehr oder weniger durch. Da gibt's noch Musik von Tracy Chapman, Fast Car. Vorher sagt Herr Viktor tschüss, gut's Nächtle. Und vor allen Dingen bis nächsten Sonntag. Was gibt es jetzt noch? Ach ja, den rein obligatorischen Abspann. Der ist hier. Die gute Nora. Nora Jones im Übrigen. Everybody needs a best friend. Dein bester Freund ist nächsten Sonntag wieder hier. Bis dahin, tschüss.

The Police war das für euch mit Every Breath You Take. Es geht weiter mit Atomic Kitten, Eternal Flame. Danach Gotti mit Somebody That I Used To Know. Und Claudia Jung, wenn du gehst, dann lösch das Licht. Ja, das mache ich auch bald.

0: und Neuigkeiten aus der Wirtschaft.
1: Im Ausland muss man sich an die Verkehrsregeln des jeweiligen Landes halten. Tut man das nicht, können Bußgeldbescheide ein unliebsames spätes Souvenir aus dem Urlaub werden. Mit besonders hohen Bußgeldern müssen Reisende vor allem in Skandinavien, den Niederlanden und der Schweiz rechnen. Für Geschwindigkeitsverstöße um 20 km/h werden in Norwegen mindestens 610 Euro, in den Niederlanden 225 und in Schweden 215 fällig. In Finnland sind es 200 Euro und in der Schweiz 190. Zum Vergleich, in Deutschland müsste man mindestens 60 Euro zahlen. Auf Alkohol am Steuer sollte man nicht nur aus Sicherheitsgründen verzichten. Auch wer seinen Geldbeutel schonen will, sollte sich nach dem Trinken nicht hinters Steuer setzen. Wird man dennoch erwischt, wird es in fast allen Ländern richtig teuer. Hohe einkommensabhängige Strafen gibt es in den skandinavischen Ländern Dänemark, Finnland und Schweden. Auch in Deutschland sind bei 0,5 Promille mindestens 500 Euro fällig. Falschparken kostet in den Niederlanden ab 120 Euro, in Estland bis zu 200 Euro und in Ungarn bis zu 390 Euro. Da ist ein Parkverstoß in Deutschland mit 10 bis 110 Euro geradezu ein Schnäppchen. Auch die Smartphone-Nutzung am Steuer kann richtig ins Geld gehen. In den Niederlanden muss man mit 430 Euro tief in die Tasche greifen. Noch teurer ist es in Norwegen, wo ein Handyverstoß 875 Euro kostet. In Deutschland geht es dagegen bei ebenfalls humanen 100 Euro Bußgeld los. Für den Fall der Fälle haben die ADAC-Juristen einen Tipp, wie man eventuell etwas günstiger wegkommt. Manche Länder gewähren bei sofortiger oder zeitnaher Zahlung des Bußgeldes einen Rabatt. In Spanien erhält man bei Zahlung innerhalb von 20 Tagen einen Rabatt von 50%.

Ja, ihr Lieben, das war's für heute schon wieder. Euer Funky bedankt sich fürs Zuhören. Hofft, es hat euch gefallen. Und wird sich natürlich auch freuen, wenn ihr auch das nächste Mal wieder reinschaltet, wenn's wieder heißt Funky on Air. Bis dahin, viel Spaß jetzt mit meinem Nachfolger, dem Andreas Victor und seiner Sendung Love Time. Ja, bis zum nächsten Mal. Ciao, ciao, winke, winke, euer Funky.

Wunderschönen guten Tag allerseits. Hier ist sie wieder, eure Hanni mit der Partytime. Ja, genau. Heute bei vier Radios. Genau. Und zwar bei Soundhouse Radio, bei Teddy Radio Teddybär und bei Power Magic Radio und bei Radio Clan sage ich natürlich allen Hörern einen wunderschönen guten Abend. Ich habe euch natürlich eine Menge Partymusik mitgebracht. Ich hoffe, es wird euch gefallen, euch mal so richtig in Wallung bringen. Ja, hier. Ja.

Und den Eimer, den die Kuh, ja genau, den Horst, die sag ich natürlich einen schönen Modi-Feierabend und natürlich auch im Radioclan, den Sepp, sag ich einen schönen Modi-Feierabend. Genau, ihr habt klasse Sendung gemacht, ja, in allen Radios, genau.

Dann mache ich das mal so, dass ich jetzt die ersten drei Lieder ansage. Und zwar Venga Boys mit We're Going to Ibiza. Ja, genau. Und danach DJ Herzbeat. Feat Sonja Liebig. Meine Güte. Oh, One Way Ticket für uns zwei, genau. Und Hot Butter kommt nochmal mit Popcorn dahinterher. Und dann geht's nachher normal weiter, genau. Auf jeden Fall viel Spaß bei meiner Sendung und im Radio. Magic Power begrüße ich natürlich auch unsere kleine Jo.

geht's hier weiter mit DJ Herzbeat. Fehlt Nina und Mike mit La Paloma Blanca. Ja, genau. Nein, ich wollte jetzt nicht singen. Und dann geht es weiter mit Hot Bandidos mit Shake You Bala. Ja, ja, ja.

Und nun geht's hier weiter mit Jürgen Drees, Amigo Charlie Brown, ja genau. Und danach Stereo Egg, Feed Smokey mit Living Next Door to Alice.

jetzt habe ich natürlich auch was für meine Josie dabei. Ja, klar, die darf ich ja nicht vergessen. Und zwar die Schlümpfe mit dem Party-Rock-Schlumpf-Anthem. Ja, genau. Bitteschön.

und nun geht's hier weiter mit Crazy Frog und Sapphire Dance. Ja, danach I am sheer mit Tennessee Waltz. Ja, und dann kommt Pat Boone mit Speedy Gonzales.

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1: Ihr hört schon Aquagen mit Partyalarm und ab geht's. Ja, genau. Und danach Wanda Jackson mit Let's Have Party.

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0: geht sie hier weiter mit Putt und Tanzen. Sie braucht keinen Dancefloor, genau. Und Mystic Fashion mit einem Musikboxer-Dancer.
1: Ja, genau. Viel Spaß.

Und nun habe ich mal ein Lied für die Jasmin rausgesucht. Und zwar Doropesch und Warlock mit Für immer. Und ich möchte einfach mal dazu sagen, ich bin froh, dass wir uns kennengelernt haben. Und ja, es ist einfach schön bei euch. Also sag ich mal Dankeschön.

Begründung geht es hier weiter mit Jule, mit Amazing Grace. Ja, genau. Ab geht's. Und danach Michelle. Und heute will ich tanzen. Ja, dann haben wir ab

geht's hier weiter mit den Gärenbergspatzen, mit den Ententanz, Tanz Little Bird. Ja, genau. Dann Kati Karrenbauer mit Freundschaft. Ja, und Hemmes Hausband kommt mit Country Rose.

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Und nun geht's hier weiter mit Anna-Maria Zimmermann. Die Tanzfläche brennt. Und danach DJ Bobo mit Piratas auf Dance. Und Frank Zander mit Marlene.

Ja, das war die Marlene. Ja, genau. Jetzt geht's hier weiter mit Snap. Redman ist ein Dancer. Und danach Toni Marshall und Roberto Blanco mit Resi bringen mir ein Bier. Ja, das könnte ich jetzt auch gebrauchen. Und die Landkasse mit United DJs mit Biscaya.